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0: Paderborn und Wiesbach liegen gerade bei 13 Grad. Bottenbach meldet 12 Grad.
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2: Ich bin Tine Klimach. In der Debatte um hohe Spritpreise bekommt die umstrittene 12-Uhr-Regel an den Tankstellen immer mehr Gegenwind. Der Bundesrat befasst sich am Freitag damit, die Tankregel wieder abzuschaffen. Auch der ADAC spricht sich dafür aus.
3: Seit April dürfen nur um 12 Uhr die Spritpreise erhöht werden. Die Regel ist seitdem umstritten, denn sie hat die Preise nicht gesenkt. Nur der Zeitpunkt, wann die Preise erhöht werden, steht seitdem fest. Die Tankstellen hätten wegen der Regel die Preise teilweise stärker erhöht als davor, sagt der ADAC. Zumindest gibt es eine gute Nachricht für Autofahrer. Die Spritpreise gehen nach Rekordwerten wieder etwas runter aktuell. Und ab dem 1. Oktober will die Bundesregierung ja die Steuern senken und erwartet dann eine Entlastung von bis zu 17 Cent pro Liter. Thomas Bremser, Nachrichtenredaktion.
2: Die USA haben den russischen Präsidenten Putin nach Angaben von Außenminister Rubio zum G20-Gipfel im Dezember in Miami eingeladen. Die USA hofften, dass er diese Einladung annehmen werde, sagte Rubio. Man denke, dass dies eine gute Gelegenheit sei, damit Putin nicht nur mit US-Präsident Trump, sondern auch mit anderen Staats- und Regierungschefs ins Gespräch kommen könnte. Wegen des Klimawandels haben Experten auf dem Extremwetterkongress in Hamburg zum Handeln aufgerufen. Nach Erkenntnissen des Deutschen Wetterdienstes zeigen sich immer mehr Hitzewellen und Trockenheitsperioden in Deutschland. Die Hitzewelle ab Mitte Juni sei besonders intensiv gewesen.
4: Rekordhitze von fast 42 Grad Ende Juni. Mit dem Klimawandel werden solche Hitzewellen immer wahrscheinlicher, sagen Experten. Die Folgen von Extremwetter spürt jeder, mahnt auch Umweltminister Schneider. Auch die Wirtschaftsleistung sinke an heißen Tagen. Deshalb macht sich Schneider auch dafür stark, eine Gemeinschaftsaufgabe, Klimaanpassung und Naturschutz ins Grundgesetz aufzunehmen, damit Bund und Länder mehr Handlungsmöglichkeiten bekommen. Thomas Thonfeld, Nachrichtenredaktion.
2: Zum Sport. Kurz vor der Entscheidung über den deutschen Olympiakandidaten wollen die Planer in Berlin ihre zunehmend aussichtslose Bewerbung offiziell zurückziehen. Das geht aus dpa-Informationen hervor. Der Senat wollte das nicht kommentieren, lud aber zu einer Pressekonferenz ein. Am Samstag will der Deutsche Olympische Sportbund entscheiden. Im Rennen sind noch München und die Region Köln-Rhein-Ruhr.
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0: Rund um Kaiserslautern, Pirmasens und Zweibrücken startet der Tag erstmal grau mit Nebel, Hochnebel und dichten Wolken bei etwa 10 bis 12 Grad. Im Laufe des Tages setzt sich dann aber immer mehr die Sonne durch und es wird angenehm mild bis warm. In Otterbach bleibt es bei maximal 18 Grad, in Dellfeld bei knapp 23 und in Gersbach sogar bei rund 23 Grad. Morgen legt das Ganze nochmal eine ordentliche Schippe drauf, da sind örtlich bis zu 25 Grad drin.
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0: Paderborn und Wiesbach liegen gerade bei 13 Grad. Bottenbach meldet 12 Grad.
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0: Rund um Kaiserslautern, Pirmasens und Zweibrücken startet der Tag erstmal grau mit Nebel, Hochnebel und dichten Wolken bei etwa 10 bis 12 Grad. Im Laufe des Tages setzt sich dann aber immer mehr die Sonne durch und es wird angenehm mild bis warm. In Otterbach bleibt es bei maximal 18 Grad, in Dellfeld bei knapp 23 und in Gersbach sogar bei rund 23 Grad. Morgen legt das Ganze nochmal eine ordentliche Schippe drauf, da sind örtlich

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1: Waage.
2: Alte Wunden heilen heute besonders gut. Vergeben und vergessen Sie, vor allem wenn es um alte Freunde geht.
3: Skorpion.
2: Nutzen Sie Ihre freie Zeit, um frische Ideen zu pflanzen und zukünftige Projekte wie ein buntes Blumenbeet zu hegen.
3: Schütze.
2: Jemand braucht Sie heute ganz besonders. Zögern Sie nicht, denn Karma-Punkte können Sie bald gut gebrauchen.
3: Steinbock.
2: Sie brauchen mehr Pausen als sonst, um konzentriert zu sein. Nehmen Sie sich die Zeit, die Sie brauchen.
3: Wassermann.
2: Es ist Zeit, Ihre kreativen Talente zu nutzen. Lassen Sie Ihrer Fantasie freien Lauf und erkunden Sie neue Ausdrucksformen.
3: Fische.
2: Wagen Sie heute einen Schritt aus Ihrer Komfortzone. So entdecken Sie die Welt mit offenen Augen und einem offenen Herzen.
3: Widder.
2: Ihre soziale Ader kommt zum Vorschein. Nutzen Sie die Gelegenheit, um neue Kontakte zu knüpfen.
3: Stier.
2: Ihr einzigartiger Ansatz zur Liebe kann erfrischend sein. Experimentieren Sie mit unkonventionellen Date-Ideen.
3: Zwillinge.
2: Ihre Haustiere brauchen heute besonders viel Aufmerksamkeit. Gemeinsam Zeit zu verbringen, tut Ihnen beiden gut.
3: Krebs.
2: Heute entstehen Spannungen in der Partnerschaft, wenn Sie zu viele Forderungen stellen. Nehmen Sie mehr Rücksicht auf die Bedürfnisse des anderen.
3: Löwe.
2: Geben Sie Ihrem Partner genügend Zeit und Aufmerksamkeit, um sicherzustellen, dass Ihre Bindung stark bleibt.
3: Jungfrau.
2: Die Welt braucht Ihre empathische Perspektive. Teilen Sie Ihre emotionalen Einblicke oder zeigen Sie soziales Engagement.
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0: In Erlenbach gibt es gerade 10 Grad, Winseln meldet 12 und in Riedelberg liegen wir bei 9 Grad.
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3: Ich bin Thomas Bleskin. Im Bundestag wird heute über das sensible Thema Organspende diskutiert. Eine Abgeordnetengruppe bringt einen Entwurf für eine Umstellung auf eine Widerspruchsregelung ein. Jeder Erwachsene müsste also aktiv widersprechen, dass ihm nach dem Tod Organe entnommen werden. Bislang gilt die Zustimmungsregel.
4: Zu Lebzeiten aktiv widersprechen, dass mir Ärzte nach dem Tod Organe entnehmen können, oder zu Lebzeiten aktiv zustimmen. Von der Widerspruchsregelung erhoffen sich die Befürworter deutlich mehr Organe für Menschen, die dringend auf eine Niere oder ein neues Herz warten. Wieder andere, und auch da gibt es einen Entwurf von Abgeordneten, wollen lieber über eine bessere Aufklärung zu mehr Organspendenbereitschaft kommen. Lea Matschulat, Nachrichtenredaktion.
3: Der ukrainische Präsident Volodymyr Zelensky hat die Weltgemeinschaft bei der UN-Generaldebatte zu einer Eindämmung Russlands aufgerufen. Russland und der Kreml-Chef Wladimir Putin bedrohe auch die Republik Moldau, Polen und die baltischen Staaten, warnte Zelensky. Eine Sorge, die die USA teilen.
5: US-Außenminister Rubio warnte auch vor einer Ausweitung des Ukraine-Krieges, ausgelöst womöglich durch Cyberattacken, hybride Angriffe und Sabotage. Die USA luden den russischen Präsidenten zum G20-Gipfel ein, um Putin mal wieder persönlich in der Runde zu haben. Der russische Außenminister Lavrov lehnte eine Teilwaffenruhe in der Ukraine ab, versicherte aber, Moskau wolle den Konflikt beenden. Irans Präsident beklagte in New York die Politik der Gewalt und kritisierte Trump offen. Tina Eck, USA.
3: Wegen einer Drohnensichtung am Hauptstadtflughafen Berlin-Brandenburg ist der Flugbetrieb am Abend vorübergehend eingestellt worden. Für 45 Minuten gab es keine Starts und Landungen mehr. Um 21.05 Uhr sei die Sperrung wieder aufgehoben worden, sagte eine Sprecherin des BER. Es kam bei zahlreichen Flügen zu Verzögerungen bei Starts und Landungen, wie auf der Internetseite zu sehen war. Eine Sprecherin der Bundespolizei sagte, Mitarbeiter am Flughafen hätten die Drohne gesichtet. Und zum Sport. Fußball. 87 Tage nach dem blamablen WM aus startet die Fußballnationalmannschaft unter dem neuen Bundestrainer Jürgen Klopp in die Nations League. In Amsterdam ist der Erzrivale Niederlande am Abend der erste Kontrahent in der Gruppenphase des UEFA-Wettbewerbs.
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6: Mit Frederik Stübing, schönen guten Morgen. Für die Sanierung des Wasgau-Freibades in Hauenstein und des Warmfreibades in Miesau sollen zusammen rund 1,28 Millionen Euro vom Bund kommen. Das hat der Bundestagsabgeordnete Florian Bilic mitgeteilt. Demnach sind knapp 385.000 Euro für Hauenstein und rund 895.000 Euro für das Bad in Bruchmühlenbach-Miesau vorgesehen. Die Förderung erfolgt über das Bundesprogramm Sanierung kommunaler Sportstätten Schwimmbäder. Für dieses Programm stellt der Bund insgesamt 250 Millionen Euro bereit. Außerdem in den regionalen Nachrichten um 5:30. Polizei kontrolliert erneut unverschlossene Autos in Kaiserslautern und betrügerische Telefonanrufe nehmen in der Westpfalz zu. Täter geben sich als Polizisten, Bankmitarbeiter oder Anwälte aus. Ausführliche Nachrichten aus der Region gibt's wieder um 5:30.
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0: Über Kaiserslautern, Pirmasens und Zweibrücken liegt am frühen Morgen noch eine dichte Wolkendecke. Dazu starten wir mit frischen 10 bis 12 Grad. Im Tagesverlauf geht's dann zügig nach oben. Heute meist 18 bis 24 Grad, rund um Zweibrücken sogar bis 23,6 Grad. Morgen wird's noch sonniger und wärmer, in der Spitze bis zu 27 Grad.
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0: In Erlenbach gibt's gerade 10 Grad, Winzeln meldet 12 und in Riedelberg liegen wir bei 9 Grad.
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3: Mit Frederik Stübing, schönen guten Morgen. Für die Sanierung des Wasgau-Freibades in Hauenstein und des Warmfreibades in Miesau sollen zusammen rund 1,28 Millionen Euro vom Bund kommen. Das hat der Bundestagsabgeordnete Florian Bilic mitgeteilt. Demnach sind knapp 385.000 Euro für Hauenstein und rund 895.000 Euro für das Bad in Bruchmühlenbach-Miesau vorgesehen. Die Förderung erfolgt über das Bundesprogramm Sanierung kommunaler Sportstätten Schwimmbäder. Für dieses Programm stellt der Bund insgesamt 250 Millionen Euro bereit. Die Polizei hat gestern erneut geparkte Fahrzeuge im Kaiserslauterer Stadtgebiet kontrolliert. Dabei ging es vor allem darum, Autofahrer für Diebstähle aus Fahrzeugen zu sensibilisieren. Bereits in einer ähnlichen Aktion Anfang September hatten die Beamten 25 unverschlossene Autos entdeckt. Die Polizei rät deshalb, Fahrzeuge auch bei kurzer Abwesenheit immer abzuschließen und keine Taschen oder Wertsachen sichtbar im Innenraum liegen zu lassen. Rund 50 Menschen aus Kaiserslautern haben bei einer Bürgerreise die Partnerstadt Brandenburg an der Havel besucht. Die beiden Städte sind seit 38 Jahren miteinander verbunden. Auf dem Programm standen unter anderem ein Empfang im Rathaus, eine Städteführung und eine Schiffsrundfahrt. Dabei ging es auch um das 750-jährige Stadtjubiläum Kaiserslauterns und den weiteren Austausch zwischen beiden Städten. Die viertägige Reise führte die Gruppe außerdem nach Potsdam sowie zu Zwischenstopps in Erfurt und an der Wartburg. In der Westpfalz melden sich derzeit vermehrt Menschen bei der Polizei, die von Telefonbetrügern kontaktiert wurden. Die Täter geben sich unter anderem als Polizisten, Bankmitarbeiter oder Anwälte aus und versuchen an Geld, Wertsachen oder persönliche Daten zu kommen. Die Polizei warnt davor, am Telefon Bankdaten, Passwörter sowie PIN- oder TAN-Nummern weiterzugeben. Bei verdächtigen Anrufen sollte das Gespräch beendet und die betroffene Person oder Institut über eine bekannte Nummer selbst kontaktiert werden.
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0: Über Kaiserslautern, Pirmasens und Zweibrücken liegt am frühen Morgen noch eine dichte Wolkendecke. Dazu starten wir mit frischen 10 bis 12 Grad. Im Tagesverlauf geht's dann zügig nach oben. Heute meist 18 bis 24 Grad, rund um Zweibrücken sogar bis 23,6 Grad. Morgen wird's noch sonniger und wärmer, in der Spitze bis zu 27 Grad.
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4: Auf unseren Straßen sieht's ganz gut aus momentan. Keine großen Probleme, keine großen Staus derzeit. Gute Fahrt.
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4: Blitze haben wir derzeit keine. Falls ihr welche entdeckt unterwegs, dann einfach uns melden, wie immer an die 0631 75 00 4 mal die 7.
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0: 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Antenne hier für euch, einen schönen Donnerstag. Ja, die große Frage aller Fragen ist, wie entsteht eigentlich ein Sturm? Also diese Frage hatte auf jeden Fall der liebe Ralf aus Kaiserslautern und die hat er uns gestellt und die Antwort gibt's wie immer jetzt da drauf.
1: Hä? Hab gar nichts verstanden.
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3: Gerade in der etwas kälteren Jahreszeit müssen wir mit starkem Wind und teils heftigen Stürmen zurechtkommen. Der Übeltäter für Stürme in Europa ist in dieser Zeit fast immer der Atlantik. Denn Stürme entstehen über dem Meer, da gehen wir aber gleich noch ein bisschen genauer drauf ein. Zuerst müssen wir aber klären, warum gerade der Atlantik oder speziell der Nordatlantik für unsere Stürme verantwortlich ist. Hier treffen zwei Arten von Luft aufeinander. Die kalte, trockene Nordpolluft und die warme, fast tropische Luft vom Äquator. Wenn zwei Luftmassen aufeinandertreffen, die eine unterschiedliche Temperatur haben, dann vermischen die sich nicht, sondern streifen aneinander vorbei. Genauer gesagt, steigt die warme Luft entlang der kalten Luft auf und die restliche Luft wird abgelenkt. Es entsteht ein Sturm. Hierbei gilt, je größer der Temperaturunterschied zwischen den Luftfronten, umso stärker auch der Sturm. Jetzt kommen wir nochmal zu unserem Übeltäter, dem Atlantik, zurück. Der Grund, warum Stürme immer über dem Meer entstehen, ist die Kondensation. Das Wasser an der Oberfläche verdunstet, der Wasserdampf steigt auf, drückt sich, wie vorhin gesagt, über die kalte Luft und kühlt dabei ab. Der Wasserdampf wird zu sogenannten Wolkentröpfchen. Hierbei werden dann große Mengen an Energie freigesetzt, die für die Entstehung des Sturms und für die hohen Windgeschwindigkeiten dann verantwortlich sind. Übrigens, Meteorologen sprechen ab einer Windgeschwindigkeit von 75 Stundenkilometern von einem Sturm, ab ungefähr 117 km/h ist von einem Orkan die Rede.
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1: Aha.
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0: In Otterbach und Weißhausen sind es gerade 11 Grad. Schweigs liegt bei 11 Grad.
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3: Ich bin Thomas Bleskin. Eine Abgeordnetengruppe im Bundestag will Organspenden nach dem Tod zum Regelfall machen. Ihrem Gesetzentwurf zufolge würden volljährige, einwilligungsfähige Menschen automatisch als Spender gelten, sofern sie nicht widersprochen haben. Bisher ist eine ausdrückliche Zustimmung nötig. Eine zweite Abgeordnetengruppe lehnt die sogenannte Widerspruchsregelung ab und setzt auf mehr Aufklärung. In der gerade beendeten Badesaison sind mehr Menschen in Deutschland ums Leben gekommen als im Sommer des Vorjahres. Zwischen Anfang Mai und dem Ende der Sommerferien ertranken 248 Menschen, 12 mehr als im gleichen Zeitraum 2025. Das teilte die Deutsche Lebensrettungsgesellschaft mit.
4: Alleine im Juni zählte die DLRG mehr als 100 Todesfälle. Nur 2003 gab es in einem Juni mehr Badetote. Eine Hitzewelle zog besonders viele Menschen ans Wasser. Besonders gefährdet sind Jugendliche und junge Männer zwischen 11 und 30 Jahren. Viele überschätzen sich, sind leichtsinnig, gehen Risiken ein und das, obwohl sie nicht oder nicht gut schwimmen können. Die meisten tödlichen Badeunfälle gab es in Bayern. Hier starben in diesem Sommer 61 Menschen. Uli Reitinger, Nachrichtenredaktion.
3: Nach den eigenständigen Hacking-Attacken durch künstliche Intelligenz haben die Chefs der größten US-amerikanischen KI-Firmen erstmals vor dem UN-Sicherheitsrat vor den Risiken der Technologie gewarnt. Man sei an einem Scheideweg angelangt, sagte der Chef des ChatGPT-Entwicklers OpenAI, Sam Altman.
5: KI sei die derzeit größte Sicherheitsherausforderung für die Welt, sagte der Chef des KI-Labors Anthropic, Dario Amodei. Wenn man nicht gut damit umgehe, könne es ein Risiko für die gesamte Menschheit sein. Auch OpenAI-Chef Altman mahnte zu extremer Vorsicht. Beide boten aber auch Lösungsideen an, zum Beispiel Verlangsamung der Entwicklung, Inspektoren, globale Standards und mehr Transparenz. Alle Antworten hätten sie aber auch nicht, gab OpenAI-Chef Altman offen zu. Er sei offen für jede bessere Idee. Aus New York, Christina Horsten.
3: Zum Sportfußball. Jürgen Klopp will vor seinem ersten Spiel als Bundestrainer keine Titel für die EM 2028 oder die WM 2030 versprechen. Vor dem Nations League-Spiel in den Niederlanden sagte der 59-Jährige, die Mannschaft müsse aber erkennen lassen, dass sie alles versuchen wolle. Marc-André Ter Stegen soll im Tor sein Comeback geben. Kapitän Joshua Kimmich kehrt ins Mittelfeld zurück.
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6: Mit Frederik Stübing, schönen guten Morgen. Für die Sanierung des Wasgau-Freibades in Hauenstein und des Warmfreibades in Miesau sollen zusammen rund 1,28 Millionen Euro vom Bund kommen. Das hat der Bundestagsabgeordnete Florian Bilic mitgeteilt. Demnach sind knapp 385.000 Euro für Hauenstein und rund 895.000 Euro für das Bad in Bruchmühlenbach-Miesau vorgesehen. Die Förderung erfolgt über das Bundesprogramm Sanierung kommunaler Sportstätten Schwimmbäder. Für dieses Programm stellt der Bund insgesamt 250 Millionen Euro bereit. Außerdem in den regionalen Nachrichten um 5:30. Polizei kontrolliert erneut unverschlossene Autos in Kaiserslautern und betrügerische Telefonanrufe nehmen in der Westpfalz zu. Täter geben sich als Polizisten, Bankmitarbeiter oder Anwälte aus. Ausführliche Nachrichten aus der Region gibt's wieder um 5:30.
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0: In Kaiserslautern, Pirmasens und Zweibrücken startet der Morgen noch ziemlich frisch und teils dicht bewölkt. Dazu liegen die Werte nur bei rund 8 bis 12 Grad. Im Tagesverlauf macht sich dann aber langsam freundlicheres Wetter breit und am Nachmittag sind in der Region 18 bis gut 21 Grad drin. Morgen wird's überall noch sonniger und milder, mit Spitzen von 21 bis knapp 23 Grad.
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7: Die Straßen sehen derzeit ganz gut aus. Keine großen Probleme, keine großen Staus. Gute Fahrt.
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7: Derzeit keine Blitzer. Falls ihr welche entdeckt, melden an die 0631 75 00 4x die 7.
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7: Hallo zusammen, hier ist eure Antenne und die Frage aller Fragen heute ist, was läuft eigentlich gerade im Kino? Denn es ist Kino-Donnerstag, da schauen wir mal rein und in unserer Kinoübersicht gibt es die Infos, was in welchem wunderbaren unserer Kinos läuft.
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0: 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Aus einem Diebstahl wird eine rasante Jagd quer durch die Stadt mit Mut, Freundschaft und jeder Menge Spürsinn. 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In der UCI-Kinowelt in Kaiserslautern wird es danach deutlich härter. Eiserne Wildnis, Heart of the Beast, erzählt von Special Forces Offizier James Belmont, der nach einem Flugzeugabsturz zusammen mit seinem Militärhund Odin in der Wildnis Alaskas strandet. Abgeschnitten von der Außenwelt müssen die beiden gegen Kälte, Hunger und die Natur kämpfen. Im Mittelpunkt steht dabei nicht nur das Überleben, sondern auch die Verbindung zwischen Mensch und Tier. Eiserne Wildnis, Heart of the Beast. Heute um 19.50 Uhr in der UCI-Kinowelt in Kaiserslautern. Im Valhalla Kinocenter in Pirmasens geht es danach eigentlich um Entspannung, zumindest am Anfang. In Spa Weekend wollen vier Freundinnen ein Wellness-Wochenende in Palm Springs genießen. Sonne, Sekt, Spa, alles ganz entspannt. Doch als die unberechenbare Mel auftaucht, kippt die Stimmung. Aus der ruhigen Auszeit wird ein chaotisches Wochenende voller Missverständnisse, verletzter Egos und Wahrheiten, die vielleicht besser unausgesprochen geblieben werden. Spa Weekend, heute um 20 Uhr im Valhalla Kinocenter in Pirmasens. Und egal für welchen Film ihr euch entscheidet, wir wünschen euch ganz viel Spaß im Kino.
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0: In Otterbach und Weißhausen sind es gerade 11 Grad. Schweigs liegt bei 11 Grad.
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0: Bundesprogramm Sanierung kommunaler Sportstätten, Schwimmbäder. Für dieses Programm stellt der Bund insgesamt 250 Millionen Euro bereit. Die Polizei hat gestern erneut geparkte Fahrzeuge im Kaiserslauterer Stadtgebiet kontrolliert. Dabei ging es vor allem darum, Autofahrer für Diebstähle aus Fahrzeugen zu sensibilisieren. Bereits in einer ähnlichen Aktion Anfang September hatten die Beamten 25 unverschlossene Autos entdeckt. Die Polizei rät deshalb, Fahrzeuge auch bei kurzer Abwesenheit immer abzuschließen und keine Taschen oder Wertsachen sichtbar im Innenraum liegen zu lassen. Rund 50 Menschen aus Kaiserslautern haben bei einer Bürgerreise die Partnerstadt Brandenburg an der Havel besucht. Die beiden Städte sind seit 38 Jahren miteinander verbunden. Auf dem Programm standen unter anderem ein Empfang im Rathaus, eine Städteführung und eine Schiffsrundfahrt. Dabei ging es auch um das 750-jährige Stadtjubiläum Kaiserslauterns und den weiteren Austausch zwischen beiden Städten. Die viertägige Reise führte die Gruppe außerdem nach Potsdam sowie zu Zwischenstopps in Erfurt und an der Wartburg. In der Westpfalz melden sich derzeit vermehrt Menschen bei der Polizei, die von Telefonbetrügern kontaktiert wurden. Die Täter geben sich unter anderem als Polizisten, Bankmitarbeiter oder Anwälte aus und versuchen an Geld, Wertsachen oder persönliche Daten zu kommen. Die Polizei warnt davor, am Telefon Bankdaten, Passwörter sowie PIN- oder TAN-Nummern weiterzugeben. Bei verdächtigen Anrufen sollte das Gespräch beendet und die betroffene Person oder Institut über eine bekannte Nummer selbst kontaktiert werden.
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2: In Kaiserslautern, Pirmasens und Zweibrücken startet der Morgen noch ziemlich frisch und teils dicht bewölkt. Dazu liegen die Werte nur bei rund 8 bis 12 Grad. Im Tagesverlauf macht sich dann aber langsam freundlicheres Wetter breit und am Nachmittag sind in der Region 18 bis gut 21 Grad drin. Morgen wird's überall noch sonniger und milder, mit Spitzen von 21 bis knapp 23 Grad.
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4: Auf unseren Straßen sieht's ganz gut aus momentan. Keine großen Probleme, keine großen Staus derzeit. Gute Fahrt.
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4: Blitze haben wir derzeit keine. Falls ihr welche entdeckt unterwegs, dann einfach uns melden, wie immer an die 0631 75 00 4x die 7.
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1: Eine Silbermünze nach der anderen. Auf einem Acker bei Köln hat ein Mann mit seinem Metalldetektor plötzlich einen echten Römerschatz gefunden. Nach 15 Minuten hat er gemerkt, oh, da liegt wohl doch noch mehr im Boden. Und statt weiter zu graben, rief er Fachleute. Die fanden schließlich 934 römische Silbermünzen, zusammen mehr als 3 Kilogramm schwer. Vergraben wurde der Schatz vor fast 1900 Jahren, zur Zeit von Kaiser Hadrian. Vermutlich steckte das Geld damals in einem Tontopf, ausgepolstert mit Stroh. Warum der Besitzer nie zurückkam, weiß bis heute natürlich niemand. Klar ist aber, für diesen Schatz hätte ein einfacher römischer Soldat etwa 6 Jahre lang sein gesamtes verfügbares Geld sparen müssen. Der Fund ist der größte Münzschatz aus Hadrians Zeit, der bisher in Deutschland entdeckt wurde. Und der Mann vom Acker bekommt eine Belohnung, weil er nach der ersten Münze genau das Richtige getan hat.
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0: Schneckenhausen und Dellfeld liegen gerade bei 12 Grad. Winzeln meldet ebenfalls 12 Grad.
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3: Ich bin Thomas Bleskin. Im Bundestag wird heute über das sensible Thema Organspende diskutiert. Eine Abgeordnetengruppe bringt einen Entwurf für eine Umstellung auf eine Widerspruchsregelung ein. Jeder Erwachsene müsste also aktiv widersprechen, dass ihm nach dem Tod Organe entnommen werden. Bislang gilt die Zustimmungsregel.
4: Zu Lebzeiten aktiv widersprechen, dass mir Ärzte nach dem Tod Organe entnehmen können, oder zu Lebzeiten aktiv zustimmen. Von der Widerspruchsregelung erhoffen sich die Befürworter deutlich mehr Organe für Menschen, die dringend auf eine Niere oder ein neues Herz warten. Wieder andere, und auch da gibt es einen Entwurf von Abgeordneten, wollen lieber über eine bessere Aufklärung zu mehr Organspendenbereitschaft kommen. Lea Matschulat, Nachrichtenredaktion.
3: Der ukrainische Präsident Volodymyr Zelensky hat die Weltgemeinschaft bei der UN-Generaldebatte zu einer Eindämmung Russlands aufgerufen. Russland und der Kreml-Chef Wladimir Putin bedrohe auch die Republik Moldau, Polen und die baltischen Staaten, warnte Zelensky. Eine Sorge, die die USA teilen.
5: US-Außenminister Rubio warnte auch vor einer Ausweitung des Ukraine-Krieges, ausgelöst womöglich durch Cyberattacken, hybride Angriffe und Sabotage. Die USA luden den russischen Präsidenten zum G20-Gipfel ein, um Putin mal wieder persönlich in der Runde zu haben. Der russische Außenminister Lavrov lehnte eine Teilwaffenruhe in der Ukraine ab, versicherte aber, Moskau wolle den Konflikt beenden. Irans Präsident beklagte in New York die Politik der Gewalt und kritisierte Trump offen. Tina Eck, USA.
3: Wegen einer Drohnensichtung am Hauptstadtflughafen Berlin-Brandenburg ist der Flugbetrieb am Abend vorübergehend eingestellt worden. Für 45 Minuten gab es keine Starts und Landungen mehr. Um 21.05 Uhr sei die Sperrung wieder aufgehoben worden, sagte eine Sprecherin des BER. Es kam bei zahlreichen Flügen zu Verzögerungen bei Starts und Landungen, wie auf der Internetseite zu sehen war. Eine Sprecherin der Bundespolizei sagte, Mitarbeiter am Flughafen hätten die Drohne gesichtet. Und zum Sport. Fußball. 87 Tage nach dem blamablen WM aus startet die Fußballnationalmannschaft unter dem neuen Bundestrainer Jürgen Klopp in die Nations League. In Amsterdam ist der Erzrivale Niederlande am Abend der erste Kontrahent in der Gruppenphase des UEFA-Wettbewerbs.
2: Und jetzt noch mehr Informationen aus unserer Region.
6: Mit Frederik Stübing, schönen guten Morgen. Für die Sanierung des Wasgau-Freibades in Hauenstein und des Warmfreibades in Miesau sollen zusammen rund 1,28 Millionen Euro vom Bund kommen. Das hat der Bundestagsabgeordnete Florian Bilitsch mitgeteilt. Demnach sind knapp 385.000 Euro für Hauenstein und rund 895.000 Euro für das Bad in Bruchmühlenbach-Miesau vorgesehen. Die Förderung erfolgt über das Bundesprogramm Sanierung kommunaler Sportstätten Schwimmbäder. Für dieses Programm stellt der Bund insgesamt 250 Millionen Euro bereit. Außerdem in den regionalen Nachrichten um 5:30. Polizei kontrolliert erneut unverschlossene Autos in Kaiserslautern und betrügerische Telefonanrufe nehmen in der Westpfalz zu. Täter geben sich als Polizisten, Bankmitarbeiter oder Anwälte aus. Ausführliche Nachrichten aus der Region gibt's wieder um 5:30.
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0: In Hirschhorn, Bottenbach und Walshausen startet der Morgen noch ziemlich grau und bedeckt bei gut 11 bis 12 Grad. Im Lauf des Tages zieht's dann etwas auf, dazu klettern die Werte auf rund 19 bis 20 Grad. Nachmittags mischen sich ein paar Wolken unter die Sonne, insgesamt bleibt's aber freundlich. Der Abend klingt dann unter klarem Himmel und angenehm kühlen Temperaturen aus.
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7: Die Straßen sehen derzeit ganz gut aus. Keine großen Probleme, keine großen Staus. Gute Fahrt.
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7: Derzeit keine Blitzer. Falls ihr welche entdeckt, melden an die 0631 7500 4x die 7.
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0: Schneckenhausen und Dellfeld liegen gerade bei 12 Grad. Winzeln meldet ebenfalls 12 Grad.
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3: Mit Frederik Stübing, schönen guten Morgen. Für die Sanierung des Wasgau-Freibades in Hauenstein und des Warmfreibades in Miesau sollen zusammen rund 1,28 Millionen Euro vom Bund kommen. Das hat der Bundestagsabgeordnete Florian Bilic mitgeteilt. Demnach sind knapp 385.000 Euro für Hauenstein und rund 895.000 Euro für das Bad in Bruchmühlenbach-Miesau vorgesehen. Die Förderung erfolgt über das Bundesprogramm Sanierung kommunal.

0: und keine Taschen oder Wertsachen sichtbar im Innenraum liegen zu lassen. Rund 50 Menschen aus Kaiserslautern haben bei einer Bürgerreise die Partnerstadt Brandenburg an der Havel besucht. Die beiden Städte sind seit 38 Jahren miteinander verbunden. Auf dem Programm standen unter anderem ein Empfang im Rathaus, eine Städteführung und eine Schiffsrundfahrt. Dabei ging es auch um das 750-jährige Stadtjubiläum Kaiserslauterns und den weiteren Austausch zwischen beiden Städten. Die viertägige Reise führte die Gruppe außerdem nach Potsdam sowie zu Zwischenstopps in Erfurt und an der Wartburg. In der Westpfalz melden sich derzeit vermehrt Menschen bei der Polizei, die von Telefonbetrügern kontaktiert wurden. Die Täter geben sich unter anderem als Polizisten, Bankmitarbeiter oder Anwälte aus und versuchen an Geld, Wertsachen oder persönliche Daten zu kommen. Die Polizei warnt davor, am Telefon Bankdaten, Passwörter sowie PIN- oder TAN-Nummern weiterzugeben. Bei verdächtigen Anrufen sollte das Gespräch beendet und die betroffene Person oder Institut über eine bekannte Nummer selbst kontaktiert werden.
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2: In Hirschhorn, Bottenbach und Walshausen startet der Morgen noch ziemlich grau und bedeckt, bei gut 11 bis 12 Grad. Im Lauf des Tages zieht es dann etwas auf, dazu klettern die Werte auf rund 19 bis 20 Grad. Nachmittags mischen sich ein paar Wolken unter die Sonne, insgesamt bleibt es aber freundlich. Der Abend klingt dann unter klarem Himmel und angenehm kühlen Temperaturen aus.
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4: Auf unseren Straßen sieht es ganz gut aus momentan. Keine großen Probleme, keine großen Staus derzeit. Gute Fahrt.
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4: Blitze haben wir derzeit keine. Falls ihr welche entdeckt unterwegs, dann einfach uns melden, wie immer an die 0631 75 00 4 mal die 7.
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0: In Eisenborn und Rosenkopf gibt's gerade 14 Grad, Tröben liegt bei 13 Grad.
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3: Ich bin Thomas Bleskin. Eine Abgeordnetengruppe im Bundestag will Organspenden nach dem Tod zum Regelfall machen. Ihrem Gesetzentwurf zufolge würden volljährige, einwilligungsfähige Menschen automatisch als Spender gelten, sofern sie nicht widersprochen haben. Bisher ist eine ausdrückliche Zustimmung nötig. Eine zweite Abgeordnetengruppe lehnt die sogenannte Widerspruchsregelung ab und setzt auf mehr Aufklärung. In der gerade beendeten Badesaison sind mehr Menschen in Deutschland ums Leben gekommen als im Sommer des Vorjahres. Zwischen Anfang Mai und dem Ende der Sommerferien ertranken 248 Menschen, 12 mehr als im gleichen Zeitraum 2025. Das teilte die Deutsche Lebensrettungsgesellschaft mit.
4: Alleine im Juni zählte die DLRG mehr als 100 Todesfälle. Nur 2003 gab es in einem Juni mehr Badetote. Eine Hitzewelle zog besonders viele Menschen ans Wasser. Besonders gefährdet sind Jugendliche und junge Männer zwischen 11 und 30 Jahren. Viele überschätzen sich, sind leichtsinnig, gehen Risiken ein und das, obwohl sie nicht oder nicht gut schwimmen können. Die meisten tödlichen Badeunfälle gab es in Bayern. Hier starben in diesem Sommer 61 Menschen. Uli Reitinger, Nachrichtenredaktion.
3: Nach den eigenständigen Hacking-Attacken durch künstliche Intelligenz haben die Chefs der größten US-amerikanischen KI-Firmen erstmals vor dem UN-Sicherheitsrat vor den Risiken der Technologie gewarnt. Man sei an einem Scheideweg angelangt, sagte der Chef des ChatGPT-Entwicklers OpenAI, Sam Altman.
5: KI sei die derzeit größte Sicherheitsherausforderung für die Welt, sagte der Chef des KI-Labors Anthropic, Dario Amodei. Wenn man nicht gut damit umgehe, könne es ein Risiko für die gesamte Menschheit sein. Auch OpenAI-Chef Altman mahnte zu extremer Vorsicht. Beide boten aber auch Lösungsideen an, zum Beispiel Verlangsamung der Entwicklung, Inspektoren, globale Standards und mehr Transparenz. Alle Antworten hätten sie aber auch nicht, gab OpenAI-Chef Altman offen zu. Er sei offen für jede bessere Idee. Aus New York, Christina Horsten.
3: Zum Sportfußball. Jürgen Klopp will vor seinem ersten Spiel als Bundestrainer keine Titel für die EM 2028 oder die WM 2030 versprechen. Vor dem Nations League-Spiel in den Niederlanden sagte der 59-Jährige, die Mannschaft müsse aber erkennen lassen, dass sie alles versuchen wolle. Marc-André Ter Stegen soll im Tor sein Comeback geben. Kapitän Joshua Kimmich kehrt ins Mittelfeld zurück.
2: Und jetzt noch mehr Informationen aus unserer Region.
6: Mit Frederik Stübing, schönen guten Morgen. Für die Sanierung des Wasgau-Freibades in Hauenstein und des Warmfreibades in Miesau sollen zusammen rund 1,28 Millionen Euro vom Bund kommen. Das hat der Bundestagsabgeordnete Florian Bilic mitgeteilt. Demnach sind knapp 385.000 Euro für Hauenstein und rund 895.000 Euro für das Bad in Bruchmühlenbach-Miesau vorgesehen. Die Förderung erfolgt über das Bundesprogramm Sanierung kommunaler Sportstätten Schwimmbäder. Für dieses Programm stellt der Bund insgesamt 250 Millionen Euro bereit. Außerdem in den regionalen Nachrichten um 5:30. Polizei kontrolliert erneut unverschlossene Autos in Kaiserslautern und betrügerische Telefonanrufe nehmen in der Westpfalz zu. Täter geben sich als Polizisten, Bankmitarbeiter oder Anwälte aus. Ausführliche Nachrichten aus der Region gibt's wieder um 5:30.
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0: Über Kaiserslautern, Pirmasens und Zweibrücken liegt am Morgen noch viel Grau in der Luft. Dazu starten wir mit 13 bis 14 Grad. Im Tagesverlauf wird's aber zügig milder und auch freundlich. In Lohnsfeld eher bis 18 Grad, in Dellfeld und Gersbach bis gut 22 Grad. Morgen legt die Sonne dann nochmal spürbar nach. Und vor allem rund um Pirmasens wird's mit bis zu 25 Grad richtig warm.
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7: Die Straßen sehen derzeit ganz gut aus. Keine großen Probleme, keine großen Staus. Gute Fahrt.
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7: Derzeit keine Blitzer. Falls ihr welche entdeckt, melden an die 0631 75 00 4x die 7.
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7: Hier ist eure Antenne. Schön, dass ihr mit dabei seid an diesem ja doch etwas graueren Donnerstag. Aber es gibt gute Neuigkeiten aus Kaiserslautern für alle, vor allem die vielleicht gerade auf der Suche sind nach einer Weiterbildung. Denn eine Weiterbildungsagentur wurde gestern gegründet, gemeinsam mit der Agentur für Arbeit Kaiserslautern-Pirmasens und der Zukunftsregion Westfalten. Was das für euch genau bedeutet, das klären wir gleich gemeinsam nach zwei Songs.
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0: Pflege, Handwerk, Industrie und inzwischen eigentlich fast jeder Bürojob. Die Anforderungen an Beschäftigte, die verändern sich. Digitalisierung und künstliche Intelligenz sorgen dafür, dass heute andere Fähigkeiten gefragt sind als noch vor ein paar Jahren. Und genau da soll die neue Weiterbildungsagentur Westpfalz ansetzen. Gegründet wurde sie gestern von der Agentur für Arbeit Kaiserslautern-Pirmasens und der Zukunftsregion Westpfalz. Denn freie Stellen und Arbeitssuchende passen nicht automatisch immer zusammen. Das sagt auch ZRW-Geschäftsführer Dr. Hans-Günther Kleef.
1: Wenn ich 1000 Arbeitslose habe und 1000 freie Jobs zur gleichen Zeit, dann passt ja irgendetwas nicht, sonst wären sie ja nicht arbeitslos. Insofern ist das eine Herausforderung, den Menschen die Weiterbildung zu ermöglichen, die sie in die Lage versetzt, die freien Jobs auch zu besetzen.
0: Künftig soll deshalb genauer untersucht werden, welche Qualifikationen Unternehmen in der Westpfalz brauchen. Nicht nur heute, sondern auch in den kommenden Jahren. Ein Thema, das dabei praktisch überall eine Rolle spielt, ist die KI, sagte auch Martina Sater, Geschäftsführerin operativ der Agentur für Arbeit Kaiserslautern-Pirmasens.
2: Wir wissen auch um Trends, was Digitalisierung angeht, hier insbesondere KI, Umgang mit ChatGPT oder mit anderen KI-Programmen und Modellen. Und da wissen wir schon, dass das gebraucht wird, eigentlich in fast jedem Beruf.
0: Herzstück der neuen Agentur wird ein Weiterbildungsbeirat. Mit dabei sind unter anderem die Hochschule und die RPTU in Kaiserslautern, Gewerkschaften, Handwerkskammer, IHK und das Institut für Technologie und Arbeit. Gemeinsam wollen sie Trends erkennen und daraus konkrete Weiterbildungsangebote ableiten. So Peter Weißler, Vorsitzender der Geschäftsführung der Agentur für Arbeit Kaiserslautern-Pirmasens.
3: Dass wir in dem Weiterbildungsbeirat, in dem alle Akteure teilnehmen, dann diskutieren, analysieren, wohin die Reise in der Wirtschaft, in der Gesellschaft, in der Technologie geht, um dann festzulegen, welche Weiterbildungen müssen wir für Arbeitnehmerinnen und Arbeitnehmer, aber auch für Arbeitslose und Arbeitssuchende anbieten.
0: Die Ergebnisse sollen anschließend direkt in die Beratung von Beschäftigten und Unternehmen einfließen. Im Dezember ist außerdem eine Bildungsmesse auf dem Betzenberg geplant und die soll künftig dann auch jedes Jahr stattfinden.
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0: In Eisenborn und Rosenkopf gibt's gerade 14 Grad, Tröben liegt bei 13 Grad.
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3: Mit Frederik Stübing, schönen guten Morgen. Für die Sanierung des Wasgau-Freibades in Hauenstein und des Warmfreibades in Miesau sollen zusammen rund 1,28 Millionen Euro vom Bund kommen. Das hat der Bundestagsabgeordnete Florian Bilic mitgeteilt. Demnach sind knapp 385.000 Euro für Hauenstein und rund 895.000 Euro für das Bad in Bruchmühlenbach-Miesau vorgesehen. Die Förderung erfolgt über das Bundesprogramm Sanierung kommunaler Sportstätten Schwimmbäder. Für dieses Programm stellt der Bund insgesamt 250 Millionen Euro bereit. Die Polizei hat gestern erneut geparkte Fahrzeuge im Kaiserslauterer Stadtgebiet kontrolliert. Dabei ging es vor allem darum, Autofahrer für Diebstähle aus Fahrzeugen zu sensibilisieren. Bereits in einer ähnlichen Aktion Anfang September hatten die Beamten 25 unverschlossene Autos entdeckt. Die Polizei rät deshalb, Fahrzeuge auch bei kurzer Abwesenheit immer abzuschließen und keine Taschen oder Wertsachen sichtbar im Innenraum liegen zu lassen. Rund 50 Menschen aus Kaiserslautern haben bei einer Bürgerreise die Partnerstadt Brandenburg an der Havel besucht. Die beiden Städte sind seit 38 Jahren miteinander verbunden. Auf dem Programm standen unter anderem ein Empfang im Rathaus, eine Städteführung und eine Schiffsrundfahrt. Dabei ging es auch um das 750-jährige Stadtjubiläum Kaiserslauterns und den weiteren Austausch zwischen beiden Städten. Die viertägige Reise führte die Gruppe außerdem nach Potsdam sowie zu Zwischenstopps in Erfurt und an der Wartburg. In der Westpfalz melden sich derzeit vermehrt Menschen bei der Polizei, die von Telefonbetrügern kontaktiert wurden. Die Täter geben sich unter anderem als Polizisten, Bankmitarbeiter oder Anwälte aus und versuchen an Geld, Wertsachen oder persönliche Daten zu kommen. Die Polizei warnt davor, am Telefon Bankdaten, Passwörter sowie PIN- oder TAN-Nummern weiterzugeben. Bei verdächtigen Anrufen sollte das Gespräch beendet und die betroffene Person oder Institut über eine bekannte Nummer selbst kontaktiert werden.
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0: Über Kaiserslautern, Pirmasens und Zweibrücken liegt am Morgen noch viel Grau in der Luft. Dazu starten wir mit 13 bis 14 Grad.

0: großen Probleme, keine großen Staus derzeit. Gute Fahrt.
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0: Blitze haben wir derzeit keine. Falls ihr welche entdeckt unterwegs, dann einfach uns melden, wie immer an die 0631 75 00 4x die 7.
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2: Heute startet bei Ahorn Camp die Hausmesse in Speyer. Für Campingprofis und Interessierte ist alles dabei, wie Geschäftsführer Alexander Reichmann weiß.
3: Bei den Ahorn Days erwartet euch ein Event, bei dem sich natürlich alles um das Thema Reisemobile und Camping dreht. Wir stellen unsere 2027er Ahorn Camp Modelle vor und das zu unseren günstigen Caravansalon Messekonditionen. 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
2: Die Ahorn Days bei Ahorn Camp noch bis diesen Sonntag jeden Tag in Speyer. Wer heute Abend noch spontan raus möchte, hat in Pirmasens gleich zwei Möglichkeiten. Um 19.30 Uhr startet in Kurems Brauhaus der 180. Park-Song. Nach der Sommerpause stehen drei Acts auf der Bühne, darunter zum ersten Mal die Formation Second Gen. Eintritt ist frei, es werden aber auch Spenden gesammelt. Ebenfalls um 19.30 Uhr wird im Forum Alte Post in Pirmasens die neue Ausgabe des Hugo Ball Almanachs vorgestellt. Dabei geht es unter anderem um die Künstlerpaare Hugo Ball und Emmy Hennings sowie Hans Arp und Sophie Teuber. Auch hier ist der Eintritt frei. Morgen Abend wird's musikalisch im Pfalztheater in Kaiserslautern. Ab 19.30 Uhr läuft im Großen Haus das Musical Kiss Me Kate mit der Pfalzphilharmonie, Chor und Tanzensemble des Pfalztheaters. Vorstellung geht ungefähr bis ca. 22.30 Uhr. Wer morgen lieber draußen unterwegs ist, der NABU Zweibrücken lädt um 18 Uhr zu einem Feierabend-Waldspaziergang in die Fasanerie ein. Treffpunkt ist der Tschifflig-Waldparkplatz oberhalb des Bahnübergangs. Und jetzt schon mal vormerken fürs Wochenende. Am Samstag steigt in Kaiserslautern die Nacht des Handwerks. Von 16 bis 22 Uhr öffnet das Berufsbildungs- und Technologiezentrum im Stadtwald seine Werkstätten. Ihr könnt dort selbst ausprobieren, wie Handwerk funktioniert, zum Beispiel beim Reifenwechsel, wie in der Formel 1, an einer interaktiven Schmiedestation oder auf einer Modellbaustelle. Dazu gibt's Musik, Shows und Essen aus regionalen Handwerksbetrieben. Auch hier ist der Eintritt frei. Und wenn ihr noch was habt für unsere Veranstaltungstipps, dann schickt doch gerne alle Infos an die 0631 75 00 4x die 7.
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0: Schneckenhausen gibt es gerade 15 Grad, Winsberg auch 15 und in Wiesbach liegen wir bei 16 Grad.
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3: Ich bin Thomas Bleskin. Der Sozialverband VdK fordert einen Sozialcheck für die geplante Rentenreform der Bundesregierung. Präsidentin Bentele sagte der deutschen Presseagentur, die Koalition solle ihre Pläne stärker auf sozialen Ausgleich ausrichten.
4: Die geplante Abschaffung der Rente mit 63, ein Unding, auch für den Sozialverband. Viele hätten ihren Renteneintritt schon geplant. Deswegen könne man die Rente nach 45 Beitragsjahren nun nicht einfach canceln. Wir brauchen mindestens Übergangsfristen, heißt es, eine Reform zum Wohl der Menschen. Mehr Nähe zu den Leuten. Nicht mit dem Kopf durch die Wand. Das hört man nun auch immer wieder aus der Koalition. Doch noch ringt die Regierung um einen Rentenkompromiss. Claudia Wächter, Nachrichtenredaktion.
3: Eine Abgeordnetengruppe im Bundestag will Organspenden nach dem Tod zum Regelfall machen. Ihrem Gesetzentwurf zufolge würden volljährige, einwilligungsfähige Menschen automatisch als Spender gelten, sofern sie nicht widersprochen haben. Bisher ist eine ausdrückliche Zustimmung nötig. Eine zweite Abgeordnetengruppe lehnt die sogenannte Widerspruchsregelung ab und setzt auf mehr Aufklärung. Über die Vorschläge wird zunächst nur beraten, noch nicht abgestimmt. Die US-Regierung muss Journalisten von CNN, MS Now und Politico vorerst wieder Zugang zum Weißen Haus gewähren. Ein Bundesrichter gab einem Eilantrag der von Präsident Trump ausgeschlossenen Medien statt. Der Entzug der Presseausweise sei ohne verfassungsrechtlich angemessenes Verfahren erfolgt. Die Anordnung gilt zunächst für 14 Tage. Trump hatte den Medien vorgeworfen, Falschnachrichten zu verbreiten. Und zum Sportfußball. Die Nationalmannschaft startet heute unter dem neuen Bundestrainer Jürgen Klopp in die Nations League. In Amsterdam ist Erzrivale Niederlande der erste Gegner.
5: Das Debüt gleich beim Erzrivalen. Jürgen Klopp freut sich auf eine emotionale Partie, in der man nur eine Chance habe, wenn man das Spiel als Derby annehme. Für die Spieler heißt das kämpfen, laufen, Vollgas geben. Er selbst spüre eine positive Anspannung vor seinem ersten Spiel. Über die Aufstellung wollte ein gut gelaunter Klopp am Vorabend nichts verraten. Sicher ist, dass Marc-André Ter Stegen im Tor stehen wird. Kapitän Joshua Kimmich rückt vor ins Mittelfeld. Auch die Niederlande knabbern noch am frühen WM aus. Mit neuem Trainer. Thomas Bremser, Amsterdam.
2: Und jetzt noch mehr Informationen aus unserer Region.
6: Mit Frederik Stübing, schönen guten Tag. Für die Sanierung des Wasgau-Freibades in Hauenstein und des Warmfreibades in Miesau sollen zusammen rund 1,28 Millionen Euro vom Bund kommen. Das hat der Bundestagsabgeordnete Florian Bilic mitgeteilt. Demnach sind knapp 385.000 Euro für Hauenstein und rund 895.000 Euro für das Bad in Bruchmühlenbach-Miesau vorgesehen. Die Förderung erfolgt über das Bundesprogramm Sanierung kommunaler Sportstätten Schwimmbäder. Für dieses Programm stellt der Bund insgesamt 250 Millionen Euro bereit. Außerdem in den regionalen Nachrichten um halb. Polizei kontrolliert erneut unverschlossene Autos in Kaiserslautern und betrügerische Telefonanrufe nehmen in der Westpfalz zu. Täter geben sich als Polizisten, Bankmitarbeiter oder Anwälte aus. Ausführliche Nachrichten aus der Region gibt's wieder um halb.
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0: Über Kaiserslautern, Pirmasens und Zweibrücken startet der Morgen noch ziemlich grau und bedeckt bei 14 bis 16 Grad. Im Laufe des Tages lockert es Schritt für Schritt auf und dann sind um die 19 bis 20 Grad drin. Heute Abend wird's vielerorts freundlicher und klarer, bevor die Nacht spürbar frischer wird. Morgen geht's dann mit viel Sonne und bis zu 22 Grad weiter.
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7: Die Straßen sehen derzeit ganz gut aus. Keine großen Probleme, keine großen Staus. Gute Fahrt.
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7: Derzeit keine Blitzer. Falls ihr welche entdeckt, melden an die 0631 7500 4x die 7.
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7: Hallo zusammen, hier ist eure Antenne und die Frage aller Fragen heute ist, was läuft eigentlich gerade im Kino? Denn es ist Kino-Donnerstag, da schauen wir mal rein und in unserer Kinoübersicht gibt es die Infos, was in welchem wunderbaren unserer Kinos läuft.
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0: Im Cinema Europa in Zweibrücken wird es heute zuerst detektivisch. In Emil und die Detektive reist Emil nach Berlin und gerät dort direkt in ein Abenteuer. Als ihm Geld gestohlen wird, gibt er nicht auf. Stattdessen schließt er sich mit einer Gruppe cleverer Kinder zusammen und nimmt die Verfolgung auf. Aus einem Diebstahl wird eine rasante Jagd quer durch die Stadt mit Mut, Freundschaft und jeder Menge Spürsinn. Emil und die Detektive, heute um 17.30 Uhr im Cinema Europa in Zweibrücken. In der UCI Kinowelt in Kaiserslautern wird es danach deutlich härter. Eiserne Wildnis, Heart of the Beast, erzählt von Special Forces Offizier James Belmont, der nach einem Flugzeugabsturz zusammen mit seinem Militärhund Odin in der Wildnis Alaskas strandet. Abgeschnitten von der Außenwelt müssen die beiden gegen Kälte, Hunger und die Natur kämpfen. Im Mittelpunkt steht dabei nicht nur das Überleben, sondern auch die Verbindung zwischen Mensch und Tier. Eiserne Wildnis, Heart of the Beast. Heute um 19.50 Uhr in der UCI Kinowelt in Kaiserslautern. Im Valhalla Kinocenter in Pirmasens geht es danach eigentlich um Entspannung, zumindest am Anfang. In Spa Weekend wollen vier Freundinnen ein Wellness-Wochenende in Palm Springs genießen. Sonne, Sekt, Spa, alles ganz entspannt. Doch als die unberechenbare Mel auftaucht, kippt die Stimmung. Aus der ruhigen Auszeit wird ein chaotisches Wochenende voller Missverständnisse, verletzter Egos und Wahrheiten, die vielleicht besser unausgesprochen geblieben wären. Spa Weekend, heute um 20 Uhr im Valhalla Kinocenter in Pirmasens. Und egal für welchen Film ihr euch entscheidet, wir wünschen euch ganz viel Spaß im Kino.
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0: Schneckenhausen gibt es gerade 15 Grad, Winsberg auch 15 und in Wiesbach liegen wir bei 16 Grad.
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2: Mit Frederik Stübing, schönen guten Tag. Für die Sanierung des Wasgau-Freibades in Hauenstein und des Warmfreibades in Miesau sollen zusammen rund 1,28 Millionen Euro vom Bund kommen. Das hat der Bundestagsabgeordnete Florian Bilic mitgeteilt. Demnach sind knapp 385.000 Euro für Hauenstein und rund 895.000 Euro für das Bad in Bruchmühlenbach-Miesau vorgesehen. Die Förderung erfolgt über das Bundesprogramm Sanierung kommunaler Sportstätten Schwimmbäder. Für dieses Programm stellt der Bund insgesamt 250 Millionen Euro bereit. Die Polizei hat gestern erneut geparkte Fahrzeuge im Kaiserslauterer Stadtgebiet kontrolliert. Dabei ging es vor allem darum, Autofahrer für Diebstähle aus Fahrzeugen zu sensibilisieren. Bereits in einer ähnlichen Aktion Anfang September hatten die Beamten 25 unverschlossene Autos entdeckt. Die Polizei rät deshalb, Fahrzeuge auch bei kurzer Abwesenheit immer abzuschließen und keine Taschen oder Wertsachen sichtbar im Innenraum liegen zu lassen. Rund 50 Menschen aus Kaiserslautern haben bei einer Bürgerreise die Partnerstadt Brandenburg an der Havel besucht. Die beiden Städte sind seit 38 Jahren miteinander verbunden. Auf dem Programm standen unter anderem ein Empfang im Rathaus, eine Städteführung und eine Schiffsrundfahrt. Dabei ging es auch um das 750-jährige Stadtjubiläum Kaiserslauterns und den weiteren Austausch zwischen beiden Städten. Die viertägige Reise führte die Gruppe außerdem nach Potsdam sowie zu Zwischenstopps in Erfurt und an der Wartburg. In der Westpfalz melden sich derzeit vermehrt Menschen bei der Polizei, die von Telefonbetrügern kontaktiert wurden. Die Täter geben sich unter anderem als Polizisten, Bankmitarbeiter oder Anwälte aus und versuchen an Geld, Wertsachen oder persönliche Daten zu kommen.

0: sind um die 19 bis 20 Grad drin. Heute Abend wird's vielerorts freundlicher und klarer, bevor die Nacht spürbar frischer wird. Morgen geht's dann mit viel Sonne und bis zu 22 Grad weiter.
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3: Auf unseren Straßen sieht es ganz gut aus momentan. Keine großen Probleme, keine großen Staus derzeit. Gute Fahrt.
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3: Blitze haben wir derzeit keine. Falls ihr welche entdeckt unterwegs, dann einfach uns melden, wie immer an die 0631 75 00 4x die 7.
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0: So ihr Lieben, ich bin nicht alleine im Studio, hier ist eure Antenne und wir haben heute einen ganz besonderen Tag, der Schichtwechseltag, und wir wechseln heute zum Teil Jobs, Berufe und gucken ein bisschen rein in die Zoa-Werkstätten in Kaiserslautern und auch unter anderem Menschen aus der Zoa-Werkstatt hier bei uns. Wer ist denn bei mir hier alles im Studio? Sagt mal Hallo.
1: Hallo. Hallo zur Stadt Kaiserslautern. Wir sind die drei aus dem Zoo. Wir wollen euch begrüßen an diesem herrlichen Donnerstag. Wir freuen uns, dass wir euch begrüßen dürfen.
0: Stellt euch alle mal kurz vor, einmal euren Namen.
1: So, ich bin der Golden Stevens, ich komme auch aus der Zoo. Ich bin hier mit zwei Kollegen mitgekommen. Ich bin nicht der Einzige hier. Die stellen sich jetzt auch mal vor. Kommt vor und stellt euch mal vor.
2: Mein Name ist Laura Laubscher, ich bin auch von Zoo.
0: Mhm. Und?
3: Ich bin Anton Röhl, arbeite auch bei der Zoa.
0: Sehr cool. Und wie gefällt es euch hier bei mir heute hier im Studio?
1: Also das ist auf jeden Fall eine ganz schöne Neuigkeit für mich, denn ich höre schon diese Radiosender seit meiner Unterstufenzeit und da muss ich sagen, es ist immer ein Highlight. Hat mein Vater mir auch immer gesagt, da hatte ich immer 96.9 ganz laut gesagt und ja, und als ich im Schulbus war, habe ich es auch immer gehört, wie das mit dem SWK-Card und so.
0: Sehr, sehr
1: das
0: cool.
1: Ist ein sehr großes Highlight für mich.
0: Das freut mich sehr, dass ihr heute da seid. Ich darf auch später noch ein bisschen mit euch mitkommen und zu euch mal schauen. Wenn ihr das Ganze verfolgen möchtet, dann schaut einfach bei uns auf unseren Social Media Kanälen. Da werde ich euch heute auch so ein bisschen mitnehmen, wie das Ganze aussieht. Also bleibt auf jeden Fall dran.
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0: In Hirschhorn gibt's 16 Grad, Schweigs meldet 17 und Walshausen 18 Grad.
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3: Ich bin Thomas Bleskin. Der Sozialverband VdK fordert Nachbesserungen an der geplanten Rentenreform der Bundesregierung. Präsidentin Bentele sagte der deutschen Presseagentur, die Koalition müsse stärker auf sozialen Ausgleich achten. Vor allem die geplante Abschaffung der abschlagsfreien Rente nach 45 Beitragsjahren lehnt sie ab. Für ältere Beschäftigte brauche es Übergangsfristen und Lösungen für Menschen, die aus gesundheitlichen Gründen nicht bis zur regulären Altersgrenze arbeiten könnten. Wegen einer Drohnensichtung am Hauptstadtflughafen Berlin-Brandenburg ist der Flugbetrieb am Abend vorübergehend eingestellt worden. Für 45 Minuten gab es keine Starts und Landungen.
4: Passagiere oben in der Luft waren ratlos, fragten sich, und was nun? Komme ich heute noch nach Hause? Flieger wurden umgeleitet, denn die Pisten waren ja erstmal dicht. Nicht zum ersten Mal. An keinem anderen Airport in Deutschland sind im ersten Halbjahr so viele Drohnen gesichtet worden wie am Hauptstadtflughafen BR. Vor allem im Vergleich zum Vorjahr gab es fast schon einen regelrechten Drohnenboom. Claudia Wächter, Nachrichtenredaktion.
3: Die US-Regierung muss Journalisten von CNN, MS Now und Politico vorerst wieder Zugang zum Weißen Haus gewähren. Ein Bundesrichter gab einem Eilantrag der von Präsident Trump ausgeschlossenen Medien statt. Die Anordnung gilt zunächst für 14 Tage. Trump hatte den Medien vorgeworfen, Falschnachrichten zu verbreiten.
5: Wie auch in Deutschland ist die Pressefreiheit in den USA verfassungsrechtlich verankert. Und deshalb könne Trump den Journalisten ihre Presseausweise nicht einfach so ohne angemessenes Verfahren entziehen, heißt es vom Gericht. Vergangene Woche hatte der US-Präsident aber genau das getan, angeblich weil die Sender Fake News verbreitet hätten. Kritiker werten das als Angriff auf die Pressefreiheit und Versuch, kritisch berichtende Medien einzuschüchtern. Trumps Verhältnis zu Medien ist schwierig. Immer wieder beleidigt er Journalisten, wenn ihm ihre Fragen nicht gefallen. Tanja Wagner, Nachrichtenredaktion.
3: Und zum Sport. Berlin zieht seine Bewerbung um Olympische und Paralympische Spiele zwei Tage vor der Entscheidung um den nationalen Kandidaten offiziell zurück. Nach der Verkündung durch den regierenden Bürgermeister Kai Wegner von der CDU verbleiben als Anwärter für 2036, 40 und 44 nur noch München und Köln-Rhein-Ruhr.
2: Und jetzt noch mehr Informationen aus unserer Region.
6: Mit Frederik Stübing, schönen guten Tag. Für die Sanierung des Wasgau-Freibades in Hauenstein und des Warmfreibades in Miesau sollen zusammen rund 1,28 Millionen Euro vom Bund kommen. Das hat der Bundestagsabgeordnete Florian Bilic mitgeteilt. Demnach sind knapp 385.000 Euro für Hauenstein und rund 895.000 Euro für das Bad in Bruchmühlenbach-Miesau vorgesehen. Die Förderung erfolgt über das Bundesprogramm Sanierung kommunaler Sportstätten Schwimmbäder. Für dieses Programm stellt der Bund insgesamt 250 Millionen Euro bereit. Außerdem in den regionalen Nachrichten um halb. Polizei kontrolliert erneut unverschlossene Autos in Kaiserslautern und betrügerische Telefonanrufe nehmen in der Westpfalz zu. Täter geben sich als Polizisten, Bankmitarbeiter oder Anwälte aus. Ausführliche Nachrichten aus der Region gibt's wieder um halb.
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0: Über Kaiserslautern, Pirmasens und Zweibrücken hängt heute Vormittag noch oft eine zähe Wolkendecke bei 16 bis 18 Grad. Im Tagesverlauf schiebt sich das Ganze aber langsam Richtung freundlicher. Und die Temperaturen klettern je nach Ecke auf 17 bis 23 Grad. Morgen wird's dann deutlich sonniger und richtig warm, mit bis zu 27 Grad rund um Zweibrücken.
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7: Die Straßen sehen derzeit ganz gut aus. Keine großen Probleme, keine großen Staus. Gute Fahrt.
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7: Derzeit keine Blitzer. Falls ihr welche entdeckt, melden an die 0631 75 00 4x die 7.
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0: In Hirschhorn gibt's 16 Grad, Schweigs meldet 17 und Walshausen 18 Grad.
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2: Mit Frederik Stübing, schönen guten Tag. Für die Sanierung des Wasgau-Freibades in Hauenstein und des Warmfreibades in Miesau sollen zusammen rund 1,28 Millionen Euro vom Bund kommen. Das hat der Bundestagsabgeordnete Florian Bilitsch mitgeteilt. Demnach sind knapp 385.000 Euro für Hauenstein und rund 895.000 Euro für das Bad in Bruchmühlenbach-Miesau vorgesehen. Die Förderung erfolgt über das Bundesprogramm Sanierung kommunaler Sportstätten Schwimmbäder. Für dieses Programm stellt der Bund insgesamt 250 Millionen Euro bereit. Die Polizei hat gestern erneut geparkte Fahrzeuge im Kaiserslauterer Stadtgebiet kontrolliert. Dabei ging es vor allem darum, Autofahrer für Diebstähle aus Fahrzeugen zu sensibilisieren. Bereits in einer ähnlichen Aktion Anfang September hatten die Beamten 25 unverschlossene

0: den weiteren Austausch zwischen beiden Städten. Die viertägige Reise führte die Gruppe außerdem nach Potsdam sowie zu Zwischenstopps in Erfurt und an der Wartburg. In der Westpfalz melden sich derzeit vermehrt Menschen bei der Polizei, die von Telefonbetrügern kontaktiert wurden. Die Täter geben sich unter anderem als Polizisten, Bankmitarbeiter oder Anwälte aus und versuchen an Geld, Wertsachen oder persönliche Daten zu kommen. Die Polizei warnt davor, am Telefon Bankdaten, Passwörter sowie PIN- oder TAN-Nummern weiterzugeben. Bei verdächtigen Anrufen sollte das Gespräch beendet und die betroffene Person oder Institut über eine bekannte Nummer selbst kontaktiert werden.
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2: Über Kaiserslautern, Pirmasens und Zweibrücken hängt heute Vormittag noch oft eine zähe Wolkendecke bei 16 bis 18 Grad. Im Tagesverlauf schiebt sich das Ganze aber langsam Richtung freundlicher. Und die Temperaturen klettern je nach Ecke auf 17 bis 23 Grad. Morgen wird's dann deutlich sonniger und richtig warm, mit bis zu 27 Grad rund um Zweibrücken.
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4: Auf unseren Straßen sieht's ganz gut aus momentan. Keine großen Probleme, keine großen Staus derzeit. Gute Fahrt.
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4: Blitzer haben wir derzeit keine. Falls ihr welche entdeckt unterwegs, dann einfach uns melden, wie immer an die 0631 75 00 4x die 7.
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0: Antenne hier für euch, einen schönen Donnerstag. Ja, die große Frage aller Fragen ist, wie entsteht eigentlich ein Sturm? Also diese Frage hatte auf jeden Fall der liebe Ralf aus Kaiserslautern und die hat er uns gestellt und die Antwort gibt's wie immer jetzt da drauf.
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0: Gerade in der etwas kälteren Jahreszeit müssen wir mit starkem Wind und teils heftigen Stürmen zurechtkommen. Der Übeltäter für Stürme in Europa ist in dieser Zeit fast immer der Atlantik. Denn Stürme entstehen über dem Meer, da gehen wir aber gleich noch ein bisschen genauer drauf ein. Zuerst müssen wir aber klären, warum gerade der Atlantik oder speziell der Nordatlantik für unsere Stürme verantwortlich ist. Hier treffen zwei Arten von Luft aufeinander. Die kalte, trockene Nordpolluft und die warme, fast tropische Luft vom Äquator. Wenn zwei Luftmassen aufeinandertreffen, die eine unterschiedliche Temperatur haben, dann vermischen die sich nicht, sondern streifen aneinander vorbei. Genauer gesagt, steigt die warme Luft entlang der kalten Luft auf und die restliche Luft wird abgelenkt. Es entsteht ein Sturm. Hierbei gilt, je größer der Temperaturunterschied zwischen den Luftfronten, umso stärker auch der Sturm. Jetzt kommen wir nochmal zu unserem Übeltäter, dem Atlantik, zurück. Der Grund, warum Stürme immer über dem Meer entstehen, ist die Kondensation. Das Wasser an der Oberfläche verdunstet, der Wasserdampf steigt auf, drückt sich, wie vorhin gesagt, über die kalte Luft und kühlt dabei ab. Der Wasserdampf wird zu sogenannten Wolkentröpfchen. Hierbei werden dann große Mengen an Energie freigesetzt, die für die Entstehung des Sturms und für die hohen Windgeschwindigkeiten dann verantwortlich sind. Übrigens, Meteorologen sprechen ab einer Windgeschwindigkeit von 75 Stundenkilometern von einem Sturm, ab ungefähr 117 km/h ist von einem Orkan die Rede.
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0: In Weilerbach und Riedelberg gibt's gerade 18 Grad, Bottenbach meldet 17 Grad.
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3: Ich bin Thomas Bleskin. Der Sozialverband VdK fordert einen Sozialcheck für die geplante Rentenreform der Bundesregierung. Präsidentin Bentele sagte der deutschen Presseagentur, die Koalition solle ihre Pläne stärker auf sozialen Ausgleich ausrichten.
4: Die geplante Abschaffung der Rente mit 63, ein Unding, auch für den Sozialverband. Viele hätten ihren Renteneintritt schon geplant. Deswegen könne man die Rente nach 45 Beitragsjahren nun nicht einfach canceln. Wir brauchen mindestens Übergangsfristen, heißt es, eine Reform zum Wohl der Menschen. Mehr Nähe zu den Leuten. Nicht mit dem Kopf durch die Wand. Das hört man nun auch immer wieder aus der Koalition. Doch noch ringt die Regierung um einen Rentenkompromiss. Claudia Wächter, Nachrichtenredaktion.
3: Eine Abgeordnetengruppe im Bundestag will Organspenden nach dem Tod zum Regelfall machen. Ihrem Gesetzentwurf zufolge würden volljährige, einwilligungsfähige Menschen automatisch als Spender gelten, sofern sie nicht widersprochen haben. Bisher ist eine ausdrückliche Zustimmung nötig. Eine zweite Abgeordnetengruppe lehnt die sogenannte Widerspruchsregelung ab und setzt auf mehr Aufklärung. Über die Vorschläge wird zunächst nur beraten, noch nicht abgestimmt. Die US-Regierung muss Journalisten von CNN, MS Now und Politico vorerst wieder Zugang zum Weißen Haus gewähren. Ein Bundesrichter gab einem Eilantrag der von Präsident Trump ausgeschlossenen Medien statt. Der Entzug der Presseausweise sei ohne verfassungsrechtlich angemessenes Verfahren erfolgt. Die Anordnung gilt zunächst für 14 Tage. Trump hatte den Medien vorgeworfen, Falschnachrichten zu verbreiten. Und zum Sportfußball. Die Nationalmannschaft startet heute unter dem neuen Bundestrainer Jürgen Klopp in die Nations League. In Amsterdam ist Erzrivale Niederlande der erste Gegner.
5: Das Debüt gleich beim Erzrivalen. Jürgen Klopp freut sich auf eine emotionale Partie, in der man nur eine Chance habe, wenn man das Spiel als Derby annehme. Für die Spieler heißt das kämpfen, laufen, Vollgas geben. Er selbst spüre eine positive Anspannung vor seinem ersten Spiel. Über die Aufstellung wollte ein gut gelaunter Klopp am Vorabend nichts verraten. Sicher ist, dass Marc-André Ter Stegen im Tor stehen wird. Kapitän Joshua Kimmich rückt vor ins Mittelfeld. Auch die Niederlande knabbern noch am frühen WM aus mit neuem Trainer. Thomas Bremser, Amsterdam.
2: Und jetzt noch mehr Informationen aus unserer Region.
6: Mit Frederik Stübing, schönen guten Tag. Für die Sanierung des Wasgau-Freibades in Hauenstein und des Warmfreibades in Miesau sollen zusammen rund 1,28 Millionen Euro vom Bund kommen. Das hat der Bundestagsabgeordnete Florian Bilic mitgeteilt. Demnach sind knapp 385.000 Euro für Hauenstein und rund 895.000 Euro für das Bad in Bruchmühlenbach-Miesau vorgesehen. Die Förderung erfolgt über das Bundesprogramm Sanierung kommunaler Sportstätten Schwimmbäder. Für dieses Programm stellt der Bund insgesamt 250 Millionen Euro bereit. Außerdem in den regionalen Nachrichten um halb. Polizei kontrolliert erneut unverschlossene Autos in Kaiserslautern und betrügerische Telefonanrufe nehmen in der Westpfalz zu. Täter geben sich als Polizisten, Bankmitarbeiter oder Anwälte aus. Ausführliche Nachrichten aus der Region gibt's wieder um halb.
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0: Über Kaiserslautern, Pirmasens und Zweibrücken liegt gerade noch ein ziemlich zäher Wolkenschirm. Dazu sind es um die 17 Grad. Im Tagesverlauf lockert es langsam etwas auf. Freundlich wird's aber erst Richtung Abend. Morgen legt der Himmel dann richtig los. Viel Sonne und bis zu 22 Grad.
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7: Die Straßen sehen derzeit ganz gut aus. Keine großen Probleme, keine großen Staus. Gute Fahrt.
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7: Derzeit keine Blitzer. Falls ihr welche entdeckt, melden an die 0631 75 00 4x die 7.
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7: Hier Hier ist eure Antenne. Schön, dass ihr mit dabei seid an diesem ja doch etwas graueren Donnerstag. Aber es gibt gute Neuigkeiten aus Kaiserslautern für alle, vor allem die vielleicht gerade auf der Suche sind nach einer Weiterbildung. Denn eine Weiterbildungsagentur wurde gestern gegründet, gemeinsam mit der Agentur für Arbeit Kaiserslautern-Pirmasens und der Zukunftsregion Westfalten. Was das für euch genau bedeutet, das klären wir gleich gemeinsam nach zwei Songs.
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0: Pflege, Handwerk, Industrie und inzwischen eigentlich fast jeder Bürojob. Die Anforderungen an Beschäftigte, die verändern sich. Digitalisierung und künstliche Intelligenz sorgen dafür, dass heute andere Fähigkeiten gefragt sind als noch vor ein paar Jahren. Und genau da soll die neue Weiterbildungsagentur Westpfalz ansetzen. Gegründet wurde sie gestern von der Agentur für Arbeit Kaiserslautern-Pirmasens und der Zukunftsregion Westpfalz. Denn freie Stellen und Arbeitssuchende passen nicht automatisch immer zusammen. Das sagt auch ZRW-Geschäftsführer Dr. Hans-Günter Kleef.
1: Wenn ich 1000 Arbeitslose habe und 1000 freie Jobs zur gleichen Zeit, dann passt ja etwas nicht, sonst wären sie ja nicht arbeitslos. Insofern ist das eine Herausforderung, den Menschen die Weiterbildung zu ermöglichen, die sie in die Lage versetzt, die freien Jobs auch zu besetzen.
0: Künftig soll deshalb genauer untersucht werden, welche Qualifikationen Unternehmen in der Westpfalz brauchen. Nicht nur heute, sondern auch in den kommenden Jahren. Ein Thema, das dabei praktisch überall eine Rolle spielt, ist die KI, sagte auch Martina Sater, Geschäftsführerin operativ der Agentur für Arbeit Kaiserslautern-Pirmasens.
2: Wir wissen auch um Trends, was Digitalisierung angeht, hier insbesondere KI, Umgang mit ChatGPT oder mit anderen KI-Programmen und Modellen. Und da wissen wir schon, dass das gebraucht wird, eigentlich in fast jedem Beruf.
0: Herzstück der neuen Agentur wird ein Weiterbildungsbeirat. Mit dabei sind unter anderem die Hochschule und die RPTU in Kaiserslautern, Gewerkschaften, Handwerkskammer, IHK und das Institut für Technologie und Arbeit. Gemeinsam wollen sie Trends erkennen und daraus konkrete Weiterbildungsangebote ableiten. So Peter Weißler, Vorsitzender der Geschäftsführung der Agentur für Arbeit Kaiserslautern-Pirmasens.
3: Dass wir in dem Weiterbildungsbeirat, in dem alle Akteure teilnehmen, dann diskutieren, analysieren, wohin die Reise in der Wirtschaft, in der Gesellschaft, in der Technologie geht, um dann festzulegen, welche Weiterbildungen müssen wir für Arbeitnehmerinnen und Arbeitnehmer, aber auch für Arbeitslose und Arbeitssuchende anbieten.
0: Die Ergebnisse sollen anschließend direkt in die Beratung von Beschäftigten und Unternehmen einfließen. Im Dezember ist außerdem eine Bildungsmesse auf dem Betzenberg geplant und die soll künftig dann auch jedes Jahr stattfinden.
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0: In Weilerbach und Riedelberg gibt's gerade 18 Grad. Bottenbach meldet 17 Grad.
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2: Mit Frederik Stübing, schönen guten Tag. Für die Sanierung des Wasgau-Freibades in Hauenstein und des Warmfreibades in Miesau sollen zusammen rund 1,28 Millionen Euro vom Bund kommen. Das hat der Bundestagsabgeordnete Florian Bilitsch mitgeteilt. Demnach sind knapp 385.000 Euro für Hauenstein und rund 895.000 Euro für das Bad in Bruchmühlenbach-Miesau vorgesehen. Die Förderung erfolgt über das Bundesprogramm Sanierung kommunaler Sportstätten Schwimmbäder. Für dieses Programm stellt der Bund insgesamt 250 Millionen Euro bereit. Die Polizei hat gestern erneut geparkte Fahrzeuge im Kaiserslauterer Stadtgebiet kontrolliert. Dabei ging es vor allem darum, Autofahrer für Diebstähle aus Fahrzeugen zu sensibilisieren. Bereits in einer ähnlichen Aktion Anfang September hatten die Beamten 25 unverschlossene Autos entdeckt. Die Polizei rät deshalb, Fahrzeuge auch bei kurzer Abwesenheit immer abzuschließen und keine Taschen oder Wertsachen sichtbar im Innenraum liegen zu lassen. Rund 50 Menschen aus Kaiserslautern haben bei einer Bürgerreise die Partnerstadt Brandenburg an der Havel besucht. Die beiden Städte sind seit 38 Jahren miteinander verbunden. Auf dem Programm standen unter anderem ein Empfang im Rathaus, eine Städteführung und eine Schiffsrundfahrt. Dabei ging es auch um das 750-jährige Stadtjubiläum Kaiserslauterns und den weiteren Austausch zwischen beiden Städten. Die viertägige Reise führte die Gruppe außerdem nach Potsdam sowie zu Zwischenstopps in Erfurt und an der Wartburg. In der Westpfalz melden sich derzeit vermehrt Menschen bei der Polizei, die von Telefonbetrügern kontaktiert wurden. Die Täter geben sich unter anderem als Polizisten, Bankmitarbeiter oder Anwälte aus und versuchen an Geld, Wertsachen oder persönliche Daten zu kommen. Die Polizei warnt davor, am Telefon Bankdaten, Passwörter sowie PIN- oder TAN-Nummern weiterzugeben. Bei verdächtigen Anrufen sollte das Gespräch beendet und die betroffene Person oder Institut über eine bekannte Nummer selbst kontaktiert werden.
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0: Über Kaiserslautern, Pirmasens und Zweibrücken liegt gerade noch ein ziemlich zäher Wolkenschirm. Dazu sind es um die 17 Grad. Im Tagesverlauf lockert es langsam etwas auf. Freundlich wird's aber erst Richtung Abend. Morgen legt der Himmel dann richtig los. Viel Sonne und bis zu 22 Grad.
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1: Blitzer haben wir derzeit keine. Falls ihr welche entdeckt unterwegs, dann einfach uns melden, wie immer an die 0631 75 00 4x die 7.
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1: Eine Silbermünze nach der anderen. Auf einem Acker bei Köln hat ein Mann mit seinem Metalldetektor plötzlich einen echten Römerschatz gefunden. Nach 15 Minuten hat er gemerkt, oh, da liegt wohl doch noch mehr im Boden. Und statt weiter zu graben, rief er Fachleute. Die fanden schließlich 934 römische Silbermünzen, zusammen mehr als 3 Kilogramm schwer. Vergraben wurde der Schatz vor fast 1900 Jahren, zur Zeit von Kaiser Hadrian. Vermutlich steckte das Geld damals in einem Tontopf, ausgepolstert mit Stroh. Warum der Besitzer nie zurückkam, weiß bis heute natürlich niemand. Klar ist aber, für diesen Schatz hätte ein einfacher römischer Soldat etwa 6 Jahre lang sein gesamtes verfügbares Geld sparen müssen. Der Fund ist der größte Münzschatz aus Hadrians Zeit, der bisher in Deutschland entdeckt wurde. Und der Mann vom Acker bekommt eine Belohnung, weil er nach der ersten Münze genau das Richtige getan hat.
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1: Bei uns liegen wir gerade bei 18 Grad in Otterbach und Tröben. In Delfeld sind es 19 Grad.
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4: Ich bin Thomas Bleskin. Der Sozialverband VdK fordert Nachbesserungen an der geplanten Rentenreform der Bundesregierung. Präsidentin Bentele sagte der deutschen Presseagentur, die Koalition müsse stärker auf sozialen Ausgleich achten. Vor allem die geplante Abschaffung der abschlagsfreien Rente nach 45 Beitragsjahren lehnt sie ab. Für ältere Beschäftigte brauche es Übergangsfristen und Lösungen für Menschen, die aus gesundheitlichen Gründen nicht bis zur regulären Altersgrenze arbeiten könnten. Wegen einer Drohnensichtung am Hauptstadtflughafen Berlin-Brandenburg ist der Flugbetrieb am Abend vorübergehend eingestellt worden. Für 45 Minuten gab es keine Starts und Landungen.
5: Passagiere oben in der Luft waren ratlos, fragten sich, und was nun? Komme ich heute noch nach Hause? Flieger wurden umgeleitet, denn die Pisten waren ja erstmal dicht. Nicht zum ersten Mal. An keinem anderen Airport in Deutschland sind im ersten Halbjahr so viele Drohnen gesichtet worden wie am Hauptstadtflughafen BR. Vor allem im Vergleich zum Vorjahr gab es fast schon einen regelrechten Drohnenboom. Claudia Wächter, Nachrichtenredaktion.
4: Die US-Regierung muss Journalisten von CNN, MS Now und Politico vorerst wieder Zugang zum Weißen Haus gewähren. Ein Bundesrichter gab einem Eilantrag der von Präsident Trump ausgeschlossenen Medien statt. Die Anordnung gilt zunächst für 14 Tage. Trump hatte den Medien vorgeworfen, Falschnachrichten zu verbreiten.
6: Wie auch in Deutschland ist die Pressefreiheit in den USA verfassungsrechtlich verankert. Und deshalb könne Trump den Journalisten ihre Presseausweise nicht einfach so ohne angemessenes Verfahren entziehen, heißt es vom Gericht. Vergangene Woche hatte der US-Präsident aber genau das getan, angeblich weil die Sender Fake News verbreitet hätten. Kritiker werten das als Angriff auf die Pressefreiheit und Versuch, kritisch berichtende Medien einzuschüchtern. Trumps Verhältnis zu Medien ist schwierig. Immer wieder beleidigt er Journalisten, wenn ihm ihre Fragen nicht gefallen. Tanja Wagner, Nachrichtenredaktion.
4: Und zum Sport. Berlin zieht seine Bewerbung um Olympische und Paralympische Spiele zwei Tage vor der Entscheidung um den nationalen Kandidaten offiziell zurück. Nach der Verkündung durch den regierenden Bürgermeister Kai Wegner von der CDU verbleiben als Anwärter für 2036, 40 und 44 nur noch München und Köln-Rhein-Ruhr.
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7: Mit Frederik Stübing, schönen guten Tag. Für die Sanierung des Wasgau-Freibades in Hauenstein und des Warmfreibades in Miesau sollen zusammen rund 1,28 Millionen Euro vom Bund kommen. Das hat der Bundestagsabgeordnete Florian Bilic mitgeteilt. Demnach sind knapp 385.000 Euro für Hauenstein und rund 895.000 Euro für das Bad in Bruchmühlenbach-Miesau vorgesehen. Die Förderung erfolgt über das Bundesprogramm Sanierung kommunaler Sportstätten Schwimmbäder. Für dieses Programm stellt der Bund insgesamt 250 Millionen Euro bereit. Außerdem in den regionalen Nachrichten um halb. Polizei kontrolliert erneut unverschlossene Autos in Kaiserslautern und betrügerische Telefonanrufe nehmen in der Westpfalz zu. Täter geben sich als Polizisten, Bankmitarbeiter oder Anwälte aus. Ausführliche Nachrichten aus der Region gibt's wieder um halb.
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1: Rund um Kaiserslautern, Pirmasens und Zweibrücken liegt heute erstmal eine dicke Wolkendecke über dem Land. Dazu sind es mittags milde 18 bis 19 Grad. Im Laufe des Nachmittags lockert es stellenweise ein bisschen auf. Vor allem Richtung Abend zeigt sich auch mal mehr Himmel. Morgen wird's dann deutlich freundlicher. Viel Sonne und bis zu 22 Grad.
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8: Kurzer Blick auf die Straßen, da ist aktuell alles im grünen Bereich. Ich wünsche euch eine gute und sichere Fahrt.
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8: Blitzer haben wir derzeit auf der A8 Pirmasens Richtung Zweibrücken in Höhe Zweibrücken-Mitte. Bei euch sind 80 km/h erlaubt. Dann haben wir noch zwei Blitzer in Pirmasens und zwar in der Friedhofstraße in Höhe der Kreuzung zur Landauer Straße und dann noch einmal bei euch in der Lemberger Straße, 50 km/h bei euch erlaubt. Dann schauen wir auf die B10 und zwar in Höhe der Abfahrt Münchweiler an der Rotalb. Hier wird geblitzt in der 70er-Zone. Dann haben wir noch einen auf der A6 Saarbrücken Richtung Kaiserslautern zwischen den Abfahrten Ausfahrten zum Einsiedlerhof und Landstuhl bei euch 130 erlaubt. Und wir haben noch in Kaiserslautern eine Polizeikontrolle, und zwar an der Kantstraße an der Ecke zur Bremer Straße. Hier sind 30 erlaubt. Falls ihr noch was entdeckt unterwegs, Blitzerstausperrungen, dann gebt uns einfach Bescheid über die 0631 75 00 4x die 7.
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8: Schönen Donnerstagmittag euch. Ihr hört die Antenne mit den besten Hits aller Zeiten. Ja, und was geht ab bei uns in den Kinos heute Abend? Es laufen wieder viele neue Filme, und was ihr da so Schönes schauen könnt, das erfahrt ihr gleich in unserer Kinoübersicht nach zwei Hits.
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1: Im Cinema Europa in Zweibrücken wird es heute zuerst detektivisch. In Emil und die Detektive reist Emil nach Berlin und gerät dort direkt in ein Abenteuer. Als ihm Geld gestohlen wird, gibt er nicht auf. Stattdessen schließt er sich mit einer Gruppe cleverer Kinder zusammen und nimmt die Verfolgung auf. Aus einem Diebstahl wird eine rasante Jagd quer durch die Stadt mit Mut, Freundschaft und jeder Menge Spürsinn. Emil und die Detektive, heute um 17.30 Uhr im Cinema Europa in Zweibrücken. In der UCI Kinowelt in Kaiserslautern wird es danach deutlich härter. Eiserne Wildnis, Heart of the Beast, erzählt von Special Forces Offizier James Belmont, der nach einem Flugzeugabsturz zusammen mit seinem Militärhund Odin in der Wildnis Alaskas strandet. Abgeschnitten von der Außenwelt müssen die beiden gegen Kälte, Hunger und die Natur kämpfen. Im Mittelpunkt steht dabei nicht nur das Überleben, sondern auch die Verbindung zwischen Mensch und Tier. Eiserne Wildnis, Heart of the Beast. Heute um 19.50 Uhr in der UCI Kinowelt in Kaiserslautern. Im Valhalla Kinocenter in Pirmasens geht es danach eigentlich um Entspannung. Zumindest am Anfang. In Spa Weekend wollen vier Freundinnen ein Wellness-Wochenende in Palm Springs genießen. Sonne, Sekt, Spa, alles ganz entspannt. Doch als die unberechenbare Mel auftaucht, kippt die Stimmung. Aus der ruhigen Auszeit wird ein chaotisches Wochenende voller Missverständnisse, verletzter Egos und Wahrheiten, die vielleicht besser unausgesprochen geblieben werden. Spa Weekend, heute um 20 Uhr im Valhalla Kinocenter in Pirmasens. Und egal für welchen Film ihr euch entscheidet, wir wünschen euch ganz viel Spaß im Kino.
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0: Bei uns liegen wir gerade bei 18 Grad in Otterbach und Tröben. In Delfeld sind es 19 Grad.
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2: Mit Frederik Stübing, schönen guten Tag. Für die Sanierung des Wasgau-Freibades in Hauenstein und des Warmfreibades in Miesau sollen zusammen rund 1,28 Millionen Euro vom Bund kommen. Das hat der Bundestagsabgeordnete Florian Bilic mitgeteilt. Demnach sind knapp 385.000 Euro für Hauenstein und rund 895.000 Euro für das Bad in Bruchmühlenbach-Miesau vorgesehen. Die Förderung erfolgt über das Bundesprogramm Sanierung kommunaler Sportstätten Schwimmbäder. Für dieses Programm stellt der Bund insgesamt 250 Millionen Euro bereit. Die Polizei hat gestern erneut geparkte Fahrzeuge im Kaiserslauterer Stadtgebiet kontrolliert. Dabei ging es vor allem darum, Autofahrer für Diebstähle aus Fahrzeugen zu sensibilisieren. Bereits in einer ähnlichen Aktion Anfang September hatten die Beamten 25 unverschlossene Autos entdeckt. Die Polizei rät deshalb, Fahrzeuge auch bei kurzer Abwesenheit immer abzuschließen und keine Taschen oder Wertsachen sichtbar im Innenraum liegen zu lassen. Rund 50 Menschen aus Kaiserslautern haben bei einer Bürgerreise die Partnerstadt Brandenburg an der Havel besucht. Die beiden Städte sind seit 38 Jahren miteinander verbunden. Auf dem Programm standen unter anderem ein Empfang im Rathaus, eine Städteführung und eine Schiffsrundfahrt.

0: Anwälte aus und versuchen an Geld, Wertsachen oder persönliche Daten zu kommen. Die Polizei warnt davor, am Telefon Bankdaten, Passwörter sowie PIN- oder TAN-Nummern weiterzugeben. Bei verdächtigen Anrufen sollte das Gespräch beendet und die betroffene Person oder Institut über eine bekannte Nummer selbst kontaktiert werden.
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2: Rund um Kaiserslautern, Pirmasens und Zweibrücken liegt heute erstmal eine dicke Wolkendecke über dem Land. Dazu sind es mittags milde 18 bis 19 Grad. Im Laufe des Nachmittags lockert es stellenweise ein bisschen auf. Vor allem Richtung Abend zeigt sich auch mal mehr Himmel. Morgen wird's dann deutlich freundlicher. Viel Sonne und bis zu 22 Grad.
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4: Wir schauen zu euch auf die Straßen. Aktuell ist da soweit alles im grünen Bereich. Kommt gut durch.
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4: Fuß am Gas auf der A8 Pirmasens Richtung Zweibrücken in Höhe Zweibrücken Mitte. Bei euch sind 80 km/h erlaubt. Wir schauen zu euch nach Pirmasens. Es wird geblitzt in der Friedhofstraße in Höhe der Kreuzung zur Landauer Straße und bei euch in der Lemberger Straße in der 50er-Zone. Dann schauen wir auf die B10 in Höhe der Abfahrt Münchweiler an der Rotalb. Hier steht ein Blitzer, 70 km/h bei euch erlaubt. Wir schauen auf die A6 Saarbrücken Richtung Kaiserslautern zwischen der Abfahrt zum Einsiedlerhof und Landstuhl. Bei euch steht ein Blitzer in der 130er-Zone. Und zu guter Letzt haben wir noch eine Polizeikontrolle in Kaiserslautern und zwar in der Kantstraße an der Ecke zur Bremer Straße. Bei euch sind 30 erlaubt. Falls ihr noch was entdeckt unterwegs, Blitzerstausperrungen, dann meldet uns das einfach über die 0631 75 00 4x die 7.
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2: Heute startet bei Ahorn Camp die Hausmesse in Speyer. Für Campingprofis und Interessierte ist alles dabei, wie Geschäftsführer Alexander Reichmann weiß.
3: Bei den Ahorn Days erwartet euch ein Event, bei dem sich natürlich alles um das Thema Reisemobile und Camping dreht. 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
2: Die Ahorn Days bei Ahorn Camp noch bis diesen Sonntag, jeden Tag in Speyer. Wer heute Abend noch spontan raus möchte, hat in Pirmasens gleich zwei Möglichkeiten. Um 19.30 Uhr startet in Kurems Brauhaus der 180. Parksong. Nach der Sommerpause stehen drei Acts auf der Bühne, darunter zum ersten Mal die Formation Second Gen. Eintritt ist frei, es werden aber auch Spenden gesammelt. Ebenfalls um 19.30 Uhr wird im Forum Alte Post in Pirmasens die neue Ausgabe des Hugo Ball Almanachs vorgestellt. Dabei geht es unter anderem um die Künstlerpaare Hugo Ball und Emmy Hennings sowie Hans Arp und Sophie Teuber. Auch hier ist der Eintritt frei. Morgen Abend wird's musikalisch im Pfalztheater in Kaiserslautern. Ab 19.30 Uhr läuft im Großen Haus das Musical Kiss Me Kate mit der Pfalzphilharmonie, Chor und Tanzensemble des Pfalztheaters. Vorstellung geht ungefähr bis ca. 22.30 Uhr. Wer morgen lieber draußen unterwegs ist, der Nabu Zweibrücken lädt um 18 Uhr zu einem Feierabend-Waldspaziergang in die Fasanerie ein. Treffpunkt ist der Tschifflig-Waldparkplatz oberhalb des Bahnübergangs. Und jetzt schon mal vormerken fürs Wochenende. Am Samstag steigt in Kaiserslautern die Nacht des Handwerks. Von 16 bis 22 Uhr öffnet das Berufsbildungs- und Technologiezentrum im Stadtwald seine Werkstätten. Ihr könnt dort selbst ausprobieren, wie Handwerk funktioniert, zum Beispiel beim Reifenwechsel, wie in der Formel 1, an einer interaktiven Schmiedestation oder auf einer Modellbaustelle. Dazu gibt es Musik, Shows und Essen aus regionalen Handwerksbetrieben. Auch hier ist der Eintritt frei. Und wenn ihr noch was habt für unsere Veranstaltungstipps, dann schickt doch gerne alle Infos an die 0631 75 00 4x die 7.
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22: In Sambach gibt's 18 Grad, in Wiesbach 21 und Gersbach liegt bei 21 Grad.
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25: Ich bin Uli Reitinger. Die deutsche Wirtschaft ist im Aufschwung. Die führenden Forschungsinstitute heben ihre Prognosen deutlich an. Im laufenden Jahr erwarten sie einen Anstieg des Bruttoinlandsprodukts um 1,3%. In ihrem Frühjahrsgutachten hatten sie noch mit einem Plus von 0,6% gerechnet.
26: Das sind erstmal gute Nachrichten. Trotzdem warnen die Experten, die Erholung steht auf wackeligen Beinen. Denn es bleiben Belastungen durch die hohen Energiepreise und strukturelle Probleme. Der befürchtete Energiepreisschock durch den Iran-Krieg fiel geringer aus als erwartet. Für neuen Schwung sorgen steigende Exporte und die milliardenschweren staatlichen Investitionen in Infrastruktur und Verteidigung. Die Experten blicken auch etwas optimistischer in die Zukunft. Der private Konsum dürfte anziehen, genauso wie der Wohnungsbau. Aus Berlin, Ursula Winkler.
25: Eine fraktionsübergreifende Abgeordnetengruppe im Bundestag unternimmt einen neuen Anlauf für eine Reform im Bereich der Organspende. Der Plan: Erwachsene sollen nach ihrem Tod grundsätzlich als Spender gelten, sofern sie zu Lebzeiten nicht ausdrücklich widersprochen haben. Eine andere Gruppe lehnt das ab und fordert stattdessen mehr Aufklärung. Über beide Initiativen beraten nun zunächst die Ausschüsse. Der Sozialverband VdK fordert Nachbesserungen an der geplanten Rentenreform der Bundesregierung. Präsidentin Bentele sagte der deutschen Presseagentur, die Koalition müsse stärker auf sozialen Ausgleich achten. Vor allem die geplante Abschaffung der abschlagsfreien Rente nach 45 Beitragsjahren lehnt sie ab. Für ältere Beschäftigte brauche es Übergangsfristen und Lösungen für Menschen, die aus gesundheitlichen Gründen nicht bis zur regulären Altersgrenze arbeiten könnten. Zum Sport. Berlin hat seine Bewerbung um die Olympischen Spiele zurückgezogen. Ein trauriger Tag für Berlin, sagte der noch regierende Bürgermeister Kai Wegner.
1: Das Scheitern hat zahlreiche Gründe. Olympiagegner hatten nicht daran geglaubt, dass die Stadt und ihr Breitensport von der Austragung profitieren könnte. Auch werde das Geld für die Bewerbung, immerhin bis zu 6 Millionen Euro, dringender woanders gebraucht. Und zu guter Letzt wurde der schwarz-rote Senat, der das Thema vorangetrieben hatte, letzte Woche abgewählt. Linke und Grüne lehnen das Projekt ab. Wahlsiegerin Elif Elrab sprach davon, dass ich die Entscheidung erledigt habe. Tanja Wagner, Nachrichtenredaktion.
25: Am Samstag entscheidet der Deutsche Olympische Sportbund, ob Deutschland mit München oder mit Köln bzw. der Rhein-Ruhr-Region ins Rennen um die Spiele 2036, 2040 oder 2044 geht.
2: Und jetzt noch mehr Informationen aus unserer Region.
3: Mit Frederik Stübing, schönen guten Tag. Für die Sanierung des Wasgau-Freibades in Hauenstein und des Warmfreibades in Miesau sollen zusammen rund 1,28 Millionen Euro vom Bund kommen. Das hat der Bundestagsabgeordnete Florian Billitsch mitgeteilt. Demnach sind knapp 385.000 Euro für Hauenstein und rund 895.000 Euro für das Bad in Bruchmühlenbach-Miesau vorgesehen. Die Förderung erfolgt über das Bundesprogramm Sanierung kommunaler Sportstätten Schwimmbäder. Für dieses Programm stellt der Bund insgesamt 250 Millionen Euro bereit. Außerdem in den regionalen Nachrichten um halb. Polizei kontrolliert erneut unverschlossene Autos in Kaiserslautern und betrügerische Telefonanrufe nehmen in der Westpfalz zu. Täter geben sich als Polizisten, Bankmitarbeiter oder Anwälte aus. Ausführliche Nachrichten aus der Region gibt's wieder um halb.
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5: Über Kaiserslautern, Winzeln und Walshausen liegt gerade noch zäher grauer Himmel. Dazu pendeln die Temperaturen um 18 bis 19 Grad. Am Nachmittag bleibt es meist bedeckt, nur zwischendurch lockert es im Südwesten mal etwas auf. Später wird es frischer, in der Nacht geht es dann deutlich runter. Morgen wartet dann schon wieder viel mehr Sonne und knapp über 20 Grad.
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6: Kurzer Blick auf die Straßen, da ist aktuell alles im grünen Bereich. Ich wünsche euch eine gute und sichere Fahrt.
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6: Blitzer haben wir derzeit auf der A8 Pirmasens Richtung Zweibrücken in Höhe Zweibrückenmitte. Bei euch sind 80 km/h erlaubt. Dann haben wir noch zwei Blitzer in Pirmasens und zwar in der Friedhofstraße in Höhe der Kreuzung zur Landauer Straße und dann noch einmal bei euch in der Lemberger Straße, 50 km/h bei euch erlaubt. Dann schauen wir auf die B10 und zwar in Höhe der Abfahrt Münchweiler an der Rotalb. Hier wird geblitzt in der 70er-Zone. Dann haben wir noch einen auf der A6 Saarbrücken Richtung Kaiserslautern zwischen den Abfahrten zum Einsiedlerhof und Landstuhl, bei euch 130 erlaubt. Und wir haben noch in Kaiserslautern eine Polizeikontrolle und zwar an der Kantstraße, an der Ecke zur Bremer Straße. Hier sind 30 erlaubt. Falls ihr noch was entdeckt unterwegs, Blitzerstausperrungen, dann gebt uns einfach Bescheid über die 0631 75 00 4x die 7.
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6: Kurz nach zwei, euer Donnerstag hier bei der Antenne mit den besten Hits aller Zeiten. Schön, dass auch ihr mit dabei seid. Ja, und aktuell muss man wirklich sagen, wenn man mal die Blicke so zurückwirft in die vergangenen Jahre, die Arbeitswelt hat sich ganz schön gewandelt. Künstliche Intelligenz und Digitalisierung, die schreiten wirklich rasant voran und da ist vielleicht ein bisschen Weiterbildung gar nicht so verkehrt. Die Weiterbildungsagentur Westpfalz ist deswegen ins Leben gerufen worden, gegründet von der Agentur für Arbeit Kaiserslautern-Pirmasens und der Zukunftsregion Westpfalz. Und was da genau hintersteckt, das klären wir nach zwei Songs. Wir starten rein mit den Fine Young Cannibals.
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0: Pflege, Handwerk, Industrie und inzwischen eigentlich fast jeder Bürojob. Die Anforderungen an Beschäftigte verändern sich. Digitalisierung und künstliche Intelligenz sorgen dafür, dass heute andere Fähigkeiten gefragt sind als noch vor ein paar Jahren. Genau da soll die neue Weiterbildungsagentur Westpfalz ansetzen. Gegründet wurde sie von der Agentur für Arbeit Kaiserslautern-Pirmasens und der Zukunftsregion Westpfalz. Denn freie Stellen und Arbeitssuchende passen nicht automatisch zusammen, sagt ZRW-Geschäftsführer Dr. Hans-Günther Kleef.
1: Wenn ich 1000 Arbeitslose habe und 1000 freie Jobs zur gleichen Zeit, dann passt ja irgendetwas nicht, sonst wären sie ja nicht arbeitslos. Insofern ist das eine Herausforderung, den Menschen die Weiterbildung zu ermöglichen, die sie in die Lage versetzt, die freien Jobs auch zu besetzen.
0: Künftig soll deshalb genauer untersucht werden, welche Qualifikationen Unternehmen in der Westpfalz brauchen, nicht nur heute, sondern auch in den kommenden Jahren. Ein Thema, das dabei praktisch überall eine Rolle spielt, ist KI. Sagt auch Martina Sater, Geschäftsführerin operativ der Agentur für Arbeit Kaiserslautern-Pirmasens.
2: Wir wissen auch um Trends, was Digitalisierung angeht, hier insbesondere KI, Umgang mit ChatGPT oder mit anderen KI-Programmen und Modellen. Und da wissen wir schon, dass das gebraucht wird, eigentlich in fast jedem Beruf.
0: Herzstück der neuen Agentur wird ein Weiterbildungsbeirat. Mit dabei sind unter anderem die Hochschule und die RPTU Kaiserslautern, Gewerkschaften, Handwerkskammer, IHK und das Institut für Technologie und Arbeit. Gemeinsam wollen sie Trends erkennen und daraus konkrete Weiterbildungsangebote ableiten, so Peter Weißler, Vorsitzender der Geschäftsführung der Agentur für Arbeit Kaiserslautern-Pirmasens.
3: Dass wir in dem Weiterbildungsbeirat, in dem alle Akteure teilnehmen, dann diskutieren, analysieren, wohin die Reise in der Wirtschaft, in der Gesellschaft, in der Technologie geht, um dann festzulegen, welche Weiterbildungen müssen wir für Arbeitnehmerinnen und Arbeitnehmer, aber auch für Arbeitslose und Arbeitssuchende anbieten.
0: Die Ergebnisse sollen anschließend direkt in die Beratung von Beschäftigten und Unternehmen einfließen. Im Dezember ist außerdem eine Bildungsmesse auf dem Betzenberg geplant und die soll künftig jedes Jahr stattfinden.
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0: In Sambach gibt's 18 Grad, in Wiesbach 21 und Gersbach liegt bei 21 Grad.
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2: Mit Frederik Stübing, schönen guten Tag. Für die Sanierung des Wasgau-Freibades in Hauenstein und des Warmfreibades in Miesau sollen zusammen rund 1,28 Millionen Euro vom Bund kommen. Das hat der Bundestagsabgeordnete Florian Bilic mitgeteilt. Demnach sind knapp 385.000 Euro für Hauenstein und rund 895.000 Euro für das Bad in Bruchmühlenbach-Miesau vorgesehen. Die Förderung erfolgt über das Bundesprogramm Sanierung kommunaler Sportstätten-Schwimmbäder. Für dieses Programm stellt der Bund insgesamt 250 Millionen Euro bereit. Die Polizei hat gestern erneut geparkte Fahrzeuge im Kaiserslauterer Stadtgebiet kontrolliert. Dabei ging es vor allem darum, Autofahrer für Diebstähle aus Fahrzeugen zu sensibilisieren. Bereits in einer ähnlichen Aktion Anfang September hatten die Beamten 25 unverschlossene Autos entdeckt. Die Polizei rät deshalb, Fahrzeuge auch bei kurzer Abwesenheit immer abzuschließen und keine Taschen oder Wertsachen sichtbar im Innenraum liegen zu lassen. Rund 50 Menschen aus Kaiserslautern haben bei einer Bürgerreise die Partnerstadt Brandenburg an der Havel besucht. Die beiden Städte sind seit 38 Jahren miteinander verbunden. Auf dem Programm standen unter anderem ein Empfang im Rathaus, eine Städteführung und eine Schiffsrundfahrt. Dabei ging es auch um das 750-jährige Stadtjubiläum Kaiserslauterns und den weiteren Austausch zwischen beiden Städten. Die viertägige Reise führte die Gruppe außerdem nach Potsdam sowie zu Zwischenstopps in Erfurt und an der Wartburg. In der Westpfalz melden sich derzeit vermehrt Menschen bei der Polizei, die von Telefonbetrügern kontaktiert wurden. Die Täter geben sich unter anderem als Polizisten, Bankmitarbeiter oder Anwälte aus und versuchen an Geld, Wertsachen oder persönliche Daten zu kommen. Die Polizei warnt davor, am Telefon Bankdaten, Passwörter sowie PIN- oder TAN-Nummern weiterzugeben. Bei verdächtigen Anrufen sollte das Gespräch beendet und die betroffene Person oder Institut über eine bekannte Nummer selbst kontaktiert werden.
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0: Über Kaiserslautern, Winzeln und Walshausen liegt gerade noch zäher grauer Himmel. Dazu pendeln die Temperaturen um 18 bis 19 Grad. Am Nachmittag bleibt's meist bedeckt, nur zwischendurch lockert es im Südwesten mal etwas auf. Später wird es frischer, in der Nacht geht's dann deutlich runter. Morgen wartet dann schon wieder viel mehr Sonne und knapp über 20 Grad.
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4: Wir schauen zu euch auf die Straßen. Aktuell ist da soweit alles im grünen Bereich. Kommt gut durch.
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4: Fuß am Gas auf der A8 Pirmasens Richtung Zweibrücken in Höhe Zweibrückenmitte. Bei euch sind 80 km/h erlaubt. Wir schauen zu euch nach Pirmasens. Es wird geblitzt in der Friedhofstraße in Höhe der Kreuzung zur Landauer Straße und bei euch in der Lemberger Straße in der 50er-Zone. Dann schauen wir auf die B10 in Höhe der Abfahrt Münchweile an der Rotalb. Hier steht ein Blitzer, 70 km/h bei euch erlaubt. Wir schauen auf die A6 Saarbrücken Richtung Kaiserslautern zwischen der Abfahrt zum Einsiedlerhof und Landstuhl. Bei euch steht ein Blitzer in der 130er-Zone. Und zu guter Letzt haben wir noch eine Polizeikontrolle in Kaiserslautern und zwar in der Kantstraße an der Ecke zur Bremer Straße. Bei euch sind 30 erlaubt. Falls ihr noch was entdeckt unterwegs, Blitzerstausperrungen, dann meldet uns das einfach über die 0631 75 00 4x die 7.
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2: 24. September 1996. Michael Jackson ist mit Stranger in Moskau neu in den Charts. Jackson bekommt die Inspiration zu diesem Song, als er während seiner Dangerous Tour in einem Hotelzimmer in Moskau untergebracht ist. Er schaut aus dem Fenster und vor dem Gebäude hat sich eine riesige Menschenmenge an Fans versammelt. Alle sind sie verrückt nach ihm, sie kreischen, sie schreien seinen Namen, aber keiner von ihnen hat auch nur die geringste Ahnung, wer er wirklich ist. Und genau deswegen fühlt er sich in diesem Moment wie der einsamste Mensch auf diesem Planeten. Eben wie ein Fremder in Moskau, also a stranger in Moskau. Dieser Song ist Jacksons letzter, mit dem er in den Charts erfolgreich ist. Der Songtext verrät auch schon warum, denn hier erzählt Jackson viel über seinen damaligen Zustand. Seine Karriere geht ab dann etwas holpriger weiter und seine späteren Jahre werden mehr und mehr von rechtlichen Problemen überschattet. Bis dann eine groß angelegte Comeback-Tour geplant wird, zu der es aber nicht mehr kommt. Stranger in Moskau ist deswegen ein ganz wichtiger Song, denn er zeigt, was damals im Inneren von Michael Jackson vor sich geht. Und dabei ist es ein Song mit einem unglaublich berührenden Sound, der tief unter die Haut geht.

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4: Dieses Jahr war die Vorbereitung komplett anders, da ich ja im Adaptivrollstuhl an den Start gehen werde und deshalb vor allem meine Arme trainieren musste und weniger die Beine.
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2: Und wer sich jetzt motiviert fühlt, vielleicht doch mal einen Marathon von seiner Bucketlist zu streichen, für den hat Max noch Tipps. 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

0: In Lohnsfeld gibt es 17 Grad, Winsberg liegt bei 18 Grad und in Rosenkopf sind es 18 Grad.
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3: Ich bin Uli Reitinger. Die deutsche Wirtschaft erholt sich langsam. Für das laufende Jahr erwarten die führenden Wirtschaftsforschungsinstitute einen Anstieg des Bruttoinlandsprodukts um 1,3%. Das ist mehr als doppelt so hoch wie bei der letzten Schätzung im Frühjahr. Die Experten machen sich aber auch ein wenig Sorgen, zum Beispiel Oliver Holtemöller vom Leibniz-Institut für Wirtschaftsforschung.
4: Die deutsche Wirtschaft ist seit Ende des vergangenen Jahres im Aufschwung. Allerdings ist der Aufschwung nicht besonders kräftig. Und er wird zudem von Strukturproblemen überlagert. Das kommt vor allen Dingen darin zum Ausdruck, dass die privaten Investitionen schwach bleiben, das Arbeitskräfteangebot schrumpft und hohe Energiepreise Unternehmen und Haushalte belasten.
3: Oliver Holtemöller vom Leibniz-Institut für Wirtschaftsforschung. Im ersten Halbjahr hat es knapp 1,3 Millionen Unfälle auf Deutschlands Straßen gegeben. Das ist ein Plus von 2,6%, meldet das Statistische Bundesamt. Die Zahl der Verkehrstoten ist im Vergleich zum Vorjahreszeitraum allerdings gesunken. Ausnahme die E-Scooter-Fahrer.
5: Knapp 30 E-Scooter-Fahrer sind gestorben nach einem Crash. Und das sei wirklich auffällig, sagen die Statistiker. Weil es nämlich in allen anderen Gruppen, also Auto- und Motorradfahrer, Radler und Fußgänger, weniger Tote gab. Und nicht nur das, auch viel mehr Leute auf E-Scootern wurden verletzt, vor allem Teenager. Die meisten Verkehrstoten, die gab es übrigens in Mecklenburg-Vorpommern und Niedersachsen. Die wenigsten in Berlin und Hamburg. Claudia Wächter, Nachrichtenredaktion.
3: Die Preise für Häuser und Wohnungen in Deutschland sind weiter gestiegen. Nach vorläufigen Angaben des Statistischen Bundesamts kosteten Wohnimmobilien im zweiten Quartal durchschnittlich 0,6% mehr als ein Jahr zuvor. Es war bereits der siebte Anstieg in Folge. Besonders teuer ist Wohneigentum in den 7 größten deutschen Städten. Hier gingen die Preise von Eigentumswohnungen allerdings zuletzt leicht zurück. Zum Sport. 87 Tage nach dem blamablen WM aus startet die Fußballnationalmannschaft unter dem neuen Bundestrainer Jürgen Klopp in die Nations League. In Amsterdam ist Erzrivale Niederlande am Abend der erste Gegner. Klopp ist der 13. DFB-Chefcoach. Viele erhoffen sich von ihm einen Neuanfang.
2: Und jetzt noch mehr Informationen aus unserer Region.
0: Mit Ella Dümek, guten Tag. Die Agentur für Arbeit Kaiserslautern-Pirmasens und die Zukunftsregion Westpfalz wollen bei der beruflichen Weiterbildung künftig enger zusammenarbeiten. Dafür wurde eine Weiterbildungsagentur Westpfalz gegründet. Sie soll unter anderem ermitteln, welche Qualifikationen Beschäftigte und Unternehmen künftig brauchen und bestehende Weiterbildungsangebote besser miteinander vernetzen. Peter Weißler, Chef der Agentur für Arbeit Kaiserslautern-Pirmasens.
6: Um das ganze Thema Weiterbildung in Zukunft strukturierter, in einem strukturellen Prozess besser verzahnt hier in die Region zu bringen. Wir stehen vor Herausforderungen logischerweise in der Wirtschaft, in der Gesellschaft. Und unser Ziel ist es hiermit, mit einem strukturierten Prozess, an dem viele Beteiligte mitwirken, letztendlich eine gute Struktur zu schaffen, um zu wissen, wohin die Reise in der Weiterbildung geht.
0: Ein neuer Weiterbildungsbeirat soll sich künftig regelmäßig über den Qualifizierungsbedarf in der Westpfalz austauschen. Mit dabei sind unter anderem IHK, Handwerkskammer, Gewerkschaften, die Hochschule Kaiserslautern und die RPTU. Ein Schwerpunkt liegt auf digitalen Kompetenzen und der Sicherheit von Fachkräften. Außerdem in den Regionalnachrichten um 19:30. Städtetag und Landkreistag unterstützen die Klagen von Pirmasens und der Südwestpfalz gegen die Schlüsselzuweisungen des Landes. Morgen wird vor dem Verwaltungsgericht Neustadt verhandelt. B270 bei Schopp wird im Oktober und Anfang November an 5 Wochenenden wegen Fahrbahnsanierung voll gesperrt. Und Pirmasens will Bedrohungen und Übergriffe gegen Mitarbeiter des Ordnungsamtes konsequent anzeigen. Ausführliche Nachrichten aus der Region gibt's wieder um 19:30.
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7: Rund um Kaiserslautern, Pirmasens und Zweibrücken hängt heute Nachmittag erstmal noch ziemlich viel Wolke am Himmel. Dazu liegen die Temperaturen meist zwischen 18 und 22 Grad, nur in Gersbach geht's schon etwas wärmer zu. Morgen sieht's dann freundlicher und sonniger aus, mit knapp 22 Grad bei Kaiserslautern und bis zu 25 Grad in Pirmasens.
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8: Kurzer Blick auf die Straßen, da ist aktuell alles im grünen Bereich. Ich wünsche euch eine gute und sichere Fahrt.
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8: Blitzer haben wir derzeit auf der A8 Pirmasens Richtung Zweibrücken in Höhe Zweibrücken Mitte. Bei euch sind 80 km/h erlaubt. Dann haben wir noch zwei Blitzer in Pirmasens und zwar in der Friedhofstraße in Höhe der Kreuzung zur Landauer Straße und dann noch einmal bei euch in der Lemberger Straße, 50 km/h bei euch erlaubt. Dann schauen wir auf die B10 und zwar in Höhe der Abfahrt Münchweile an der Rotalb. Hier wird geblitzt in der 70er Zone. Dann haben wir noch einen auf der A6 Saarbrücken Richtung Kaiserslautern zwischen den Abfahrten zum Einsiedlerhof und Landstuhl, bei euch 130 erlaubt. Und wir haben noch in Kaiserslautern eine Polizeikontrolle und zwar an der Kantstraße, an der Ecke zur Bremer Straße. Hier sind 30 erlaubt. Falls ihr noch was entdeckt unterwegs, Blitzerstausperrungen, dann gebt uns einfach Bescheid über die 0631 75 00 4x die 7.
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8: Schönen Donnerstagnachmittag euch, die Antenne hier mit den besten Hits aller Zeiten. Ja, und es laufen wieder viele coole Filme in unseren regionalen Kinos heute Abend. Was ihr so Schönes schauen könnt, das erfahrt ihr gleich in unserer Kinoübersicht nach zwei Hits.
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0: Im Cinema Europa in Zweibrücken wird es heute zuerst detektivisch. In Emil und die Detektive reist Emil nach Berlin und gerät dort direkt in ein Abenteuer. Als ihm Geld gestohlen wird, gibt er nicht auf. Stattdessen schließt er sich mit einer Gruppe cleverer Kinder zusammen und nimmt die Verfolgung auf. Aus einem Diebstahl wird eine rasante Jagd quer durch die Stadt mit Mut, Freundschaft und jeder Menge Spürsinn. Emil und die Detektive, heute um 17.30 Uhr im Cinema Europa in Zweibrücken. In der UCI Kinowelt in Kaiserslautern wird es danach deutlich härter. Eiserne Wildnis, Heart of the Beast, erzählt von Special Forces Offizier James Belmont, der nach einem Flugzeugabsturz zusammen mit seinem Militärhund Odin in der Wildnis Alaskas strandet. Abgeschnitten von der Außenwelt müssen die beiden gegen Kälte, Hunger und die Natur kämpfen. Im Mittelpunkt steht dabei nicht nur das Überleben, sondern auch die Verbindung zwischen Mensch und Tier. Eiserne Wildnis, Heart of the Beast. Heute um 19.50 Uhr in der UCI Kinowelt in Kaiserslautern. Im Valhalla Kinocenter in Pirmasens geht es danach eigentlich um Entspannung, zumindest am Anfang. In Spa Weekend wollen vier Freundinnen ein Wellness-Wochenende in Palm Springs genießen. Sonne, Sekt, Spa, alles ganz entspannt. Doch als die unberechenbare Mel auftaucht, kippt die Stimmung. Aus der ruhigen Auszeit wird ein chaotisches Wochenende voller Missverständnisse, verletzter Egos und Wahrheiten, die vielleicht besser unausgesprochen geblieben wären. Spa Weekend, heute um 20 Uhr im Valhalla Kinocenter in Pirmasens. Und egal für welchen Film ihr euch entscheidet, wir wünschen euch ganz viel Spaß im Kino.
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1: In Lohnsfeld gibt es 17 Grad, Winsberg liegt bei 18 Grad und in Rosenkopf sind es 18 Grad.
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3: Mit Ella Dümek, guten Tag. Die Agentur für Arbeit Kaiserslautern-Pirmasens und die Zukunftsregion Westpfalz wollen bei der beruflichen Weiterbildung künftig enger zusammenarbeiten. Dafür wurde eine neue Weiterbildungsagentur Westpfalz gegründet. Sie soll unter anderem herausfinden, welche Qualifikationen Unternehmen und Beschäftigte künftig brauchen und bestehende Weiterbildungsangebote besser miteinander vernetzen. Peter Weißler, Chef der Agentur für Arbeit Kaiserslautern-Pirmasens.
4: Um das ganze Thema Weiterbildung in Zukunft strukturierter, in einem strukturellen Prozess besser verzahnt hier in die Region zu bringen. Wir stehen vor Herausforderungen logischerweise in der Wirtschaft, in der Gesellschaft. Und unser Ziel ist es hiermit, mit einem strukturierten Prozess, an dem viele Beteiligte mitwirken, letztendlich eine gute Struktur zu schaffen, um zu wissen, wohin die Reise in der Weiterbildung geht.
3: Ein neuer Weiterbildungsbeirat soll sich künftig regelmäßig über den Qualifizierungsbedarf in der Westpfalz austauschen. Mit dabei sind unter anderem IHK, Handwerkskammer, Gewerkschaften sowie die Hochschule Kaiserslautern und die RPTU. Ein Schwerpunkt soll auf digitalen Kompetenzen und der Sicherung von Fachkräften liegen. Städtetag und Landkreistag Rheinland-Pfalz stellen sich hinter die Klagen der Stadt Pirmasens und des Landkreises Südwestpfalz gegen das Land. Verhandelt wird darüber morgen vor dem Verwaltungsgericht Neustadt. Dabei geht es um die Frage, ob die seit 2023 geltenden Regeln des kommunalen Finanzausgleichs den verfassungsrechtlichen Anforderungen genügen. Pirmasens klagt gegen die Schlüsselzuweisungen für 2024 und 2025, der Landkreis Südwestpfalz gegen den Bescheid für 2024. Die kommunalen Spitzenverbände argumentieren, dass vor allem steigende Kosten in Bereichen wie Jugendhilfe, Soziales, Nahverkehr und Schülerbeförderung durch die bisherigen Zuweisungen nicht ausreichend aufgefangen würden. Auf der B270 bei Schopp beginnen Anfang Oktober umfangreiche Sanierungsarbeiten. Auf rund 2,1 Kilometern wird die Fahrbahn erneuert. Dafür wird die Ortsumfahrung zwischen dem 2. Oktober und dem 2. November an 5 Wochenenden jeweils von Freitagmorgen bis Montag früh voll gesperrt. Unter der Woche bleibt die B270 in Richtung Pirmasens grundsätzlich befahrbar. In Richtung Kaiserslautern wird der Verkehr während der gesamten Bauzeit durch Schopp umgeleitet. Bei Vollsperrungen gilt diese Umleitung für beide Richtungen. In der Ortsdurchfahrt werden deshalb Tempo 30 und ein absolutes Halteverbot angeordnet. Die Sanierung kostet rund 1,1 Millionen Euro. Die Stadt Pirmasens will Beleidigungen, Bedrohungen und Einschüchterungen gegen Mitarbeiter des Ordnungsamtes konsequent anzeigen. Nach Angaben der Stadt nehmen solche Vorfälle zu. Zuletzt soll am Montag eine Politesse im Bereich der Grundschule Horeb bedroht worden sein. Ein Autofahrer, den sie zum Weiterfahren aufgefordert hatte, soll mit deutlich überhöhter Geschwindigkeit auf den Gehweg gefahren und ihr den Weg versperrt haben. Anschließend habe er die Mitarbeiterin angeschrien. Gegen den Mann wurde laut Stadt Strafanzeige angekündigt. Die Verwaltung bittet außerdem, Zeugen solcher Vorfälle nicht wegzusehen und bei Bedarf die Polizei zu verständigen, ohne sich selbst in Gefahr zu bringen.
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1: Rund um Kaiserslautern, Pirmasens und Zweibrücken hängt heute Nachmittag erstmal noch ziemlich viel Wolke am Himmel. Dazu liegen die Temperaturen meist zwischen 18 und 22 Grad, nur in Gersbach geht's schon etwas wärmer zu. Morgen sieht's dann freundlicher und sonniger aus, mit knapp 22 Grad bei Kaiserslautern und bis zu 25 Grad in Pirmasens.
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0: Höhe der Kreuzung zur Landauer Straße und bei euch in der Lemberger Straße in der 50er-Zone. Dann schauen wir auf die B10 in Höhe der Abfahrt Münchweiler an der Rotalb. Hier steht ein Blitzer, 70 km/h bei euch erlaubt. Wir schauen auf die A6 Saarbrücken Richtung Kaiserslautern zwischen der Abfahrt zum Einsiedlerhof und Landstuhl. Bei euch steht ein Blitzer in der 130er-Zone. Und zu guter Letzt haben wir noch eine Polizeikontrolle in Kaiserslautern und zwar in der Kantstraße an der Ecke zur Bremer Straße. Bei euch sind 30 erlaubt. Falls ihr noch was entdeckt unterwegs, Blitzerstausperrungen, dann meldet uns das einfach über die 0631 75 00 4x die 7.
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0: Kunst kann bunt sein, laut, leise, persönlich und manchmal auch ein Weg zurück an einen Ort, der im eigenen Leben eine große Rolle gespielt hat. Genau das passiert am Montag im Pfalzklinikum in Kaiserslautern. Die Künstlerin Gabriela Sosnicka eröffnet dort ihre eigene Ausstellung. Das Besondere, vor 6 Jahren war sie selbst Patientin in der Psychiatrie des Pfalzklinikums.
1: Die Psychiatrie ist ein Ort, der für mich sehr nah steht, weil ich eben vor 6 Jahren im Jahr 2020 selbst Patientin hier gewesen bin. Und nach dem Aufenthalt ging mein Leben natürlich weiter, aber das, was ich erleben durfte, war trotzdem ein Bestandteil, also die Krise, die ich bewältigen durfte und mitnehmen durfte praktisch, musste ich praktisch in mein Leben auch integrieren. Und nach 6 Jahren, heute, hatte ich einfach so den Impuls gehabt, mich hier vorzustellen.
0: Für Gabriela ist die Ausstellung deshalb mehr als nur eine Vernissage. Sie zeigt, dass eine psychische Krise Teil einer Lebensgeschichte sein kann, aber nicht das Ende dieser Geschichte sein muss. Mit ihrer Offenheit möchte sie auch anderen Menschen Mut machen.
1: Das hat für mich viel mit meinem eigenen Mut zu tun, das zu tun, weil eigentlich könnte ich es auch einfach abschließen und sagen, darüber will ich nicht mehr reden. Aber es ist anders, weil ich irgendwie auch weiter denke und auch an die Menschen denke, die vielleicht in einer ähnlichen Situation sich befinden.
0: Zu sehen sind ganz unterschiedliche Arbeiten, abstrakte Bilder, Comics und Werke, in denen es um Rollenbilder, das eigene Ich und schwierige Lebensphasen geht. Dabei spielt auch Humor eine Rolle, als Möglichkeit, schweren Themen etwas Leichtigkeit zu geben. Dass die Bilder ausgerechnet in einer psychiatrischen Klinik gezeigt werden, passt für Chefärztin Dr. Gudrun Auert besonders gut, denn Kunst kann helfen, Gefühle auszudrücken, für die manchmal die Worte fehlen.
2: Wir haben festgestellt, bei der Behandlung von psychischen Erkrankungen ist es auch wichtig, den Patienten ein Ventil zu geben, was nicht nur über die Sprache geht, sondern viele Menschen können sich über andere Medien besser ausdrücken oder erreichen ihre eigene Befindlichkeiten, ihre Gefühle besser und können sie dadurch besser zum Ausdruck bringen. Und deswegen ist es uns eigentlich ganz wichtig, auch zu zeigen, wie viel Kreativität über diese krisenhafte Behandlung dann auch bei den Einzelnen wieder geschaffen wird und wie das einen Weg öffnen kann, aus der Krise, aus der Krankheitsphase herauszukommen.
0: Die Vernissage beginnt am Montag um 15.30 Uhr im Pfalzklinikum in der Albert-Schweitzer-Straße 64 in Kaiserslautern. Geplant sind eine offizielle Eröffnung und eine kleine Führung mit Gabriela Sosnicka. Danach werden ihre Arbeiten in den Ambulanzräumen ausgestellt.
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0: In Sambach gibt's gerade 18 Grad. Kroppen und Riedeberg melden jeweils 19 Grad.
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3: Ich bin Uli Reitinger. Die deutsche Wirtschaft könnte deutlich stärker wachsen als bisher angenommen. Führende Forschungsinstitute verdoppeln in ihrer Herbstprognose die Wachstumserwartung für das laufende Jahr auf 1,3%. In ihrem Frühjahrsgutachten hatten sie noch mit 0,6% gerechnet. Der Iran-Krieg und die stark gestiegenen Energiepreise haben die deutsche Wirtschaft aber nicht so stark beeinflusst wie befürchtet. Doch dieser Aufschwung stehe auf einem schmalen Fundament, warnen die Experten. Die meisten Banken und Sparkassen in Deutschland würden nach Einschätzung der Finanzaufsicht BaFin selbst einen schweren globalen Wirtschaftseinbruch überstehen. Das zeigt ein gemeinsamer Stresstest von BaFin und Bundesbank bei mehr als 1100 Instituten. Allerdings zeigen manche Geldhäuser auch Schwächen.
4: Was ist, wenn Waschmaschine und Auto gleichzeitig kaputt gehen und man auch noch seinen Job verliert? So ungefähr kann man sich den Stresstest für Banken vorstellen, nur mit größeren Krisen. Etwa Konflikte auf der Welt, Handelsblockaden, unterbrochene Lieferketten, Preisanstiege. Insgesamt zeigten sich die deutschen Geldhäuser für solche Krisenszenarien solide aufgestellt, heißt es von den Kontrolleuren. Einige Dutzend rutschten allerdings mit ihrem Kapitalpuffer zu weit ab, um weitere Krisen gut überstehen zu können. Diese auffälligen Banken werden jetzt genau im Blick behalten. Und es sind immerhin weniger als beim letzten Stresstest. Aus Berlin, Ronny Tochau.
3: US-Präsident Trump hat den chinesischen Staatschef Xi Jinping zu einem dreitägigen Staatsbesuch in Washington empfangen. Trump fährt für Xi ein umfangreiches Programm auf. Staatsbankett, bilaterale Gespräche und ein Empfang im Weißen Haus sind geplant. Zum Sport. Spiel 1 für die deutsche Nationalmannschaft nach der enttäuschenden WM. Das Team trifft am Abend in Amsterdam in der Nations League auf die Niederlande. Bundestrainer Jürgen Klopp feiert seine Premiere.
5: Die deutschen Fans hatten eine zum Teil kurze Anreise und einen sonnigen Tag hier in Amsterdam. Im Prestigeduell hoffen sie natürlich auf einen Sieg. Gegen einen Gegner, der nach dem frühen WM-Aus auch auf einen neuen Trainer setzt. Jürgen Klopp hat zu seiner Aufstellung nicht viel verraten. Ein Spieler muss am Abend auf die Tribüne, weil es sonst zu viele wären für die UEFA. Es trifft Neuling Conte von der TSG Hoffenheim. Die Spannung hier ist groß, ob Heilsbringer Klopp direkt bei seinem Start die Fans wieder glücklich macht. Aus Amsterdam, Thomas Bremser.
3: Anpfiff ist um 20.45 Uhr, RTL überträgt live.
2: Und jetzt noch mehr Informationen aus unserer Region.
6: Mit Ella Dümek, guten Tag. Die Agentur für Arbeit Kaiserslautern-Pirmasens und die Zukunftsregion Westpfalz wollen bei der beruflichen Weiterbildung künftig enger zusammenarbeiten. Dafür wurde eine Weiterbildungsagentur Westpfalz gegründet. Sie soll unter anderem ermitteln, welche Qualifikationen Beschäftigte und Unternehmen künftig brauchen und bestehende Weiterbildungsangebote besser miteinander vernetzen. Peter Weißler, Chef der Agentur für Arbeit Kaiserslautern-Pirmasens.
7: Um das ganze Thema Weiterbildung in Zukunft strukturierter, in einem strukturellen Prozess besser verzahnt hier in die Region zu bringen. Wir stehen vor Herausforderungen logischerweise in der Wirtschaft, in der Gesellschaft. Und unser Ziel ist es hiermit, mit einem strukturierten Prozess, an dem viele Beteiligte mitwirken, letztendlich eine gute Struktur zu schaffen, um zu wissen, wohin die Reise in der Weiterbildung geht.
6: Ein neuer Weiterbildungsbeirat soll sich künftig regelmäßig über den Qualifizierungsbedarf in der Westpfalz austauschen. Mit dabei sind unter anderem IHK, Handwerkskammer, Gewerkschaften, die Hochschule Kaiserslautern und die RPTU. Ein Schwerpunkt liegt auf digitalen Kompetenzen und der Sicherheit von Fachkräften. Außerdem in den Regionalnachrichten um 12:30. Städtetag und Landkreistag unterstützen die Klagen von Pirmasens und der Südwestpfalz gegen die Schlüsselzuweisungen des Landes. Morgen wird vor dem Verwaltungsgericht Neustadt verhandelt. B270 bei Schopp wird im Oktober und Anfang November an 5 Wochenenden wegen Fahrbahnsanierung voll gesperrt. Und Pirmasens will Bedrohungen und Übergriffe gegen Mitarbeiter des Ordnungsamtes konsequent anzeigen. Ausführliche Nachrichten aus der Region gibt's wieder um 12:30.
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0: Zwischen Kaiserslautern, Pirmasens und Zweibrücken ist es am Nachmittag freundlich bis bedeckt. Dabei liegen die Temperaturen meist bei 18 bis 20 Grad. In Weilerbach zeigt sich schon klarer Himmel, während Tröben und Rosenkopf noch etwas mehr Wolken abbekommen. Dazu bleibt es insgesamt trocken und am Abend geht es spürbar runter. Morgen wird's dann überall noch einen Tick milder und sonniger.
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8: Kurzer Blick auf die Straßen, da ist aktuell alles im grünen Bereich. Ich wünsche euch eine gute und sichere Fahrt.
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8: Blitzer haben wir derzeit auf der A8 Pirmasens Richtung Zweibrücken in Höhe Zweibrücken Mitte. Bei euch sind 80 km/h erlaubt. Dann haben wir noch zwei Blitzer in Pirmasens und zwar in der Friedhofstraße in Höhe der Kreuzung zur Landauer Straße und dann noch einmal bei euch in der Lemberger Straße, 50 km/h bei euch erlaubt. Dann schauen wir auf die B10 und zwar in Höhe der Abfahrt Münchweiler an der Rotalb. Hier wird geblitzt in der 70er Zone. Dann haben wir noch einen auf der A6 Saarbrücken Richtung Kaiserslautern zwischen den Abfahrten zum Einsiedlerhof und Landstuhl, bei euch 130 erlaubt. Und wir haben noch in Kaiserslautern eine Polizeikontrolle, und zwar an der Kantstraße, an der Ecke zur Bremer Straße. Hier sind 30 erlaubt. Falls ihr noch was entdeckt unterwegs, Blitzerstausperrungen, dann gebt uns einfach Bescheid über die 0631 75 00 4x die 7.
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8: Einen wunderschönen Donnerstagnachmittag. Mein Name ist Elliot. Ihr hört die Antenne mit den besten Hits aller Zeiten. Und es gibt natürlich wieder viele coole Veranstaltungen bei uns in der Region. Was ihr da so Schönes unternehmen könnt, das erfahrt ihr gleich nach zwei Hits, wie immer in unseren Veranstaltungstipps.
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2: Die Ahorn Days bei Ahorn Camp noch bis diesen Sonntag, jeden Tag in Speyer. Wer heute Abend noch spontan raus möchte, hat in Pirmasens gleich zwei Möglichkeiten. Um 19.30 Uhr startet in Kurems Brauhaus der 180. Parksong. Nach der Sommerpause stehen drei Acts auf der Bühne, darunter zum ersten Mal die Formation Second Gen. Eintritt ist frei, es werden aber auch Spenden gesammelt. Ebenfalls um 19.30 Uhr wird im Forum Alte Post in Pirmasens die neue Ausgabe des Hugo Ball Almanachs vorgestellt. Dabei geht es unter anderem um die Künstlerpaare Hugo Ball und Emmy Hennings sowie Hans Arp und Sophie Teuber. Auch hier ist der Eintritt frei. Morgen Abend wird's musikalisch im Pfalztheater in Kaiserslautern. Ab 19.30 Uhr läuft im Großen Haus das Musical Kiss Me Kate mit der Pfalzphilharmonie, Chor und Tanzensemble des Pfalztheaters. Vorstellung geht ungefähr bis ca. 22.30 Uhr. Wer morgen lieber draußen unterwegs ist, der NABU Zweibrücken lädt um 18 Uhr zu einem Feierabend-Waldspaziergang in die Fasanerie ein. Treffpunkt ist der Tschifflig-Waldparkplatz oberhalb des Bahnübergangs. Und jetzt schon mal vormerken fürs Wochenende. Am Samstag steigt in Kaiserslautern die Nacht des Handwerks. Von 16 bis 22 Uhr öffnet das Berufsbildungs- und Technologiezentrum im Stadtwald seine Werkstätten. Ihr könnt dort selbst ausprobieren, wie Handwerk funktioniert, zum Beispiel beim Reifenwechsel, wie in der Formel 1, an einer interaktiven Schmiedestation oder auf einer Modellbaustelle. Dazu gibt es Musik, Shows und Essen aus regionalen Handwerksbetrieben. Auch hier ist der Eintritt frei. Und wenn ihr noch was habt für unsere Veranstaltungstipps, dann schickt doch gerne alle Infos an die 0631 75 00 4x die 7.
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0: In Sambach gibt's gerade 18 Grad. Kroppen und Riedeberg melden jeweils 19 Grad.
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2: Mit Ella Dümek, guten Tag. Die Agentur für Arbeit Kaiserslautern-Pirmasens und die Zukunftsregion Westpfalz wollen bei der beruflichen Weiterbildung künftig enger zusammenarbeiten. Dafür wurde eine neue Weiterbildungsagentur Westpfalz gegründet. Sie soll unter anderem herausfinden, welche Qualifikationen Unternehmen und Beschäftigte künftig brauchen und bestehende Weiterbildungsangebote besser miteinander vernetzen. Peter Weißler, Chef der Agentur für Arbeit Kaiserslautern-Pirmasens.
3: Um das ganze Thema Weiterbildung in Zukunft strukturierter, in einem strukturellen Prozess besser verzahnt hier in die Region zu bringen. Wir stehen vor Herausforderungen logischerweise in der Wirtschaft, in der Gesellschaft. Und unser Ziel ist es hiermit, mit einem strukturierten Prozess, an dem viele Beteiligte mitwirken, letztendlich eine gute Struktur zu schaffen, um zu wissen, wohin die Reise in der Weiterbildung geht.
2: Ein neuer Weiterbildungsbeirat soll sich künftig regelmäßig über den Qualifizierungsbedarf in der Westpfalz austauschen. Mit dabei sind unter anderem IHK, Handwerkskammer, Gewerkschaften sowie die Hochschule Kaiserslautern und die RPTU. Ein Schwerpunkt soll auf digitalen Kompetenzen und der Sicherung von Fachkräften liegen. Städtetag und Landkreistag Rheinland-Pfalz stellen sich hinter die Klagen der Stadt Pirmasens und des Landkreises Südwestpfalz gegen das Land. Verhandelt wird darüber morgen vor dem Verwaltungsgericht Neustadt. Dabei geht es um die Frage, ob die seit 2023 geltenden Regeln des kommunalen Finanzausgleichs den verfassungsrechtlichen Anforderungen genügen. Pirmasens klagt gegen die Schlüsselzuweisungen für 2024 und 2025, der Landkreis Südwestpfalz gegen den Bescheid für 2024. Die kommunalen Spitzenverbände argumentieren, dass vor allem steigende Kosten in Bereichen wie Jugendhilfe, Soziales, Nahverkehr und Schülerbeförderung durch die bisherigen Zuweisungen nicht ausreichend aufgefangen würden. Auf der B270 bei Schopp beginnen Anfang Oktober umfangreiche Sanierungsarbeiten. Auf rund 2,1 Kilometern wird die Fahrbahn erneuert. Dafür wird die Ortsumfahrung zwischen dem 2. Oktober und dem 2. November an 5 Wochenenden jeweils

0: worden sein. Ein Autofahrer, den sie zum Weiterfahren aufgefordert hatte, soll mit deutlich überhöhter Geschwindigkeit auf den Gehweg gefahren und ihr den Weg versperrt haben. Anschließend habe er die Mitarbeiterin angeschrien. Gegen den Mann wurde laut Stadt Strafanzeige angekündigt. Die Verwaltung bittet außerdem, Zeugen solcher Vorfälle nicht wegzusehen und bei Bedarf die Polizei zu verständigen, ohne sich selbst in Gefahr zu bringen.
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2: Zwischen Kaiserslautern, Pirmasens und Zweibrücken ist es am Nachmittag freundlich bis bedeckt. Dabei liegen die Temperaturen meist bei 18 bis 20 Grad. In Weilerbach zeigt sich schon klarer Himmel, während Rhöben und Rosenkopf noch etwas mehr Wolken abbekommen. Dazu bleibt es insgesamt trocken und am Abend geht es spürbar runter. Morgen wird's dann überall noch einen Tick milder und sonniger.
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4: Wir schauen zu euch auf die Straßen. Aktuell ist da soweit alles im grünen Bereich. Kommt gut durch.
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4: Fuß am Gas auf der A8 Pirmasens Richtung Zweibrücken in Höhe Zweibrücken Mitte. Bei euch sind 80 km/h erlaubt. Wir schauen zu euch nach Pirmasens. Es wird geblitzt in der Friedhofstraße in Höhe der Kreuzung zur Landauer Straße und bei euch in der Lemberger Straße in der 50er-Zone. Dann schauen wir auf die B10 in Höhe der Abfahrt Münchweiler an der Rotalb. Hier steht ein Blitzer, 70 km/h bei euch erlaubt. Wir schauen auf die A6 Saarbrücken Richtung Kaiserslautern zwischen der Abfahrt zum Einsiedlerhof und Landstuhl. Bei euch steht ein Blitzer in der 130er-Zone. Und zu guter Letzt haben wir noch eine Polizeikontrolle in Kaiserslautern und zwar in der Kantstraße an der Ecke zur Bremer Straße. Bei euch sind 30 erlaubt. Falls ihr noch was entdeckt unterwegs, Blitzerstausperrungen, dann meldet uns das einfach über die 0631 75 00 4x die 7.
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2: Eine Silbermünze nach der anderen. Auf einem Acker bei Köln hat ein Mann mit seinem Metalldetektor plötzlich einen echten Römerschatz gefunden. Nach 15 Münzen hat er gemerkt, da liegt wohl noch mehr im Boden. Statt weiter zu graben, rief er die Fachleute. Die fanden schließlich 934 römische Silbermünzen, zusammen mehr als 3 Kilo schwer. Vergraben wurde der Schatz vor fast 1900 Jahren, zur Zeit von Kaiser Hadrian. Vermutlich steckte das Geld damals in einem Tontopf, ausgepolstert mit Stroh. Warum der Besitzer nie zurückkam, weiß heute niemand. Klar ist aber, für diesen Schatz hätte ein einfacher römischer Soldat etwa 6 Jahre lang sein gesamtes verfügbares Geld sparen müssen. Der Fund ist der größte Münzschatz aus Hadrians Zeit, der bisher in Deutschland entdeckt wurde. Und der Mann vom Acker bekommt eine Belohnung, weil er nach den ersten Münzen genau das Richtige gemacht hat.
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0: In Lohnsfeld und Winzeln gibt's gerade 18 Grad. In Dellfeld sind's 22 Grad.
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3: Ich bin Uli Reitinger. Die führenden Wirtschaftsforschungsinstitute erwarten für das laufende Jahr einen Anstieg des Bruttoinlandsprodukts um 1,3%. Das heißt, die deutsche Wirtschaft wächst wieder. Mit ihrer Herbstprognose haben die Institute ihre Voraussage aus dem Frühjahr mehr als verdoppelt.
4: Die Prognose hat sich zwar verdoppelt, aber es ist eher ein kleines Plus als ein echter Aufschwung. Unter anderem angetrieben durch die staatlichen Milliarden für Verteidigung und Infrastruktur. Nach Einschätzung der Institute bleibt die deutsche Wirtschaft in den kommenden Jahren leistungsschwach. Der Titel des Gutachtens, Aufschwung mit Strukturproblemen, Finanzpolitik auf Abwägen. So hieß es von den Experten unter anderem, die Rentenreform führe unter dem Strich zu einer steigenden Beitragsbelastung. Bei der Energiepolitik erkenne man nicht mal ansatzweise eine Vision und der Tankrabatt sei kontraproduktiv. Aus Berlin, Ursula Winkler.
3: Eine fraktionsübergreifende Abgeordnetengruppe im Bundestag unternimmt einen neuen Anlauf für eine Neuregelung bei Organspenden. Erwachsene würden demnach nach dem Tod grundsätzlich als Spender gelten, sofern sie zu Lebzeiten nicht ausdrücklich widersprochen haben. Eine andere Gruppe lehnt das ab und fordert stattdessen mehr Aufklärung. Über beide Initiativen beraten nun zunächst die Ausschüsse. Der Sozialverband VdK kritisiert den ab Oktober geltenden Tankrabatt als falschen Weg. Es dürfe nicht sehr viel Steuergeld in die Gewinne der Mineralölkonzerne investiert werden, sagte VdK-Präsidentin Verena Bentele der Deutschen Presseagentur.
5: Der VdK ist gegen das Gießkannenprinzip, fordert stattdessen gezielte Entlastungen für Leute, die wenig Geld haben. Auch Direktauszahlungen seien möglich, heißt es. Das Problem, noch funktioniert die Technik dafür nicht. Noch hat der Staat zum Beispiel nicht die notwendigen Kontonummern. Fakt ist, die Regierung steht wegen der hohen Spritpreise unter Druck und will deshalb nun zum 1. Oktober den Tankrabatt wieder auflegen. Claudia Wächter, Nachrichtenredaktion.
3: Und noch zum Sport. Die deutsche Fußballnationalmannschaft trifft am Abend in der Nations League in Amsterdam auf die Niederlande. Es ist das erste Spiel des Teams nach dem blamablen WM-Aus vor ungefähr 3 Monaten. Jürgen Klopp feiert in Amsterdam seine Premiere als Bundestrainer. Anstoß ist um 20.45 Uhr. RTL überträgt live.
2: Und jetzt noch mehr Informationen aus unserer Region.
6: Mit Ella Dümek, guten Tag. Die Agentur für Arbeit Kaiserslautern-Pirmasens und die Zukunftsregion Westpfalz wollen bei der beruflichen Weiterbildung künftig enger zusammenarbeiten. Dafür wurde eine Weiterbildungsagentur Westpfalz gegründet. Sie soll unter anderem ermitteln, welche Qualifikationen Beschäftigte und Unternehmen künftig brauchen und bestehende Weiterbildungsangebote besser miteinander vernetzen. Peter Weißler, Chef der Agentur für Arbeit Kaiserslautern-Pirmasens.
7: Um das ganze Thema Weiterbildung in Zukunft strukturierter, in einem strukturellen Prozess besser verzahnt hier in die Region zu bringen. Wir stehen vor Herausforderungen logischerweise in der Wirtschaft, in der Gesellschaft. Und unser Ziel ist es hiermit, mit einem strukturierten Prozess, an dem viele Beteiligte mitwirken, letztendlich eine gute Struktur zu schaffen, um zu wissen, wohin die Reise in der Weiterbildung geht.
6: Ein neuer Weiterbildungsbeirat soll sich künftig regelmäßig über den Qualifizierungsbedarf in der Westpfalz austauschen. Mit dabei sind unter anderem IHK, Handwerkskammer, Gewerkschaften, die Hochschule Kaiserslautern und die RPTU. Ein Schwerpunkt liegt auf digitalen Kompetenzen und der Sicherheit von Fachkräften. Außerdem in den Regionalnachrichten um 20:30. Städtetag und Landkreistag unterstützen die Klagen von Pirmasens und der Südwestpfalz gegen die Schlüsselzuweisungen des Landes. Morgen wird vor dem Verwaltungsgericht Neustadt verhandelt. B270 bei Schopp wird im Oktober und Anfang November an 5 Wochenenden wegen Fahrbahnsanierung voll gesperrt. Und Pirmasens will Bedrohungen und Übergriffe gegen Mitarbeiter des Ordnungsamtes konsequent anzeigen. Ausführliche Nachrichten aus der Region gibt's wieder um 20:30.
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8: Rund um Kaiserslautern, Pirmasens und Zweibrücken ist es am Nachmittag noch oft bedeckt.
0: aber mit ganz unterschiedlicher Wärme. Von frischen 18 Grad bis zu milden 23 Grad. In den nächsten Stunden lockert es teils etwas auf und später wird der Himmel stellenweise sogar klar. Morgen gibt es dann überall deutlich mehr Sonne. Dazu klettern die Werte je nach Ort auf 21 bis knapp 27 Grad.
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8: Wir schauen kurz auf die Straßen zu euch und da ist soweit alles im grünen Bereich. Ich wünsche euch eine gute Fahrt.
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8: Blitzer haben wir aktuell auf der A8 Pirmasens Richtung Zweibrücken in Höhe Zweibrücken Mitte. Bei euch sind 80 km/h erlaubt. Dann schauen wir auf die A6 Saarbrücken Richtung Kaiserslautern zwischen den Abfahrten Landstuhl und dem Einsiedlerhof. Hier wird immer noch geblitzt in der 130er Zone. Und auf der B270 wird noch geknipst und zwar zwischen Kaiserslautern und Siegelbach in beiden Fahrtrichtungen bei euch 100 km/h erlaubt. Falls ihr noch was entdeckt unterwegs, Blitzerstausperrungen, dann gebt uns einfach Bescheid über die 0631 75 00 4x die 7.
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8: Seid ihr bereit für den Feierabend? Ja, so langsam aber sicher ist es Zeit, den PC auszuschalten. Hier ist Antenne mit den besten Hits aller Zeiten. Wir starten rein mit den Fugees. Ready or not.
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0: 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In Emil und die Detektive reist Emil nach Berlin und gerät dort direkt in ein Abenteuer. Als ihm Geld gestohlen wird, gibt er nicht auf. Stattdessen schließt er sich mit einer Gruppe cleverer Kinder zusammen und nimmt die Verfolgung auf. 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Emil und die Detektive, heute um 17.30 Uhr im Cinema Europa in Zweibrücken. In der UCI-Kinowelt in Kaiserslautern wird es danach deutlich härter. Eiserne Wildnis, Heart of the Beast, erzählt von Special Forces Offizier James Belmont, der nach einem Flugzeugabsturz zusammen mit seinem Militärhund Odin in der Wildnis Alaskas strandet. Abgeschnitten von der Außenwelt müssen die beiden gegen Kälte, Hunger und die Natur kämpfen. Im Mittelpunkt steht dabei nicht nur das Überleben, sondern auch die Verbindung zwischen Mensch und Tier. Eiserne Wildnis, Heart of the Beast. Heute um 19.50 Uhr in der UCI-Kinowelt in Kaiserslautern. Im Valhalla Kinocenter in Pirmasens geht es danach eigentlich um Entspannung, zumindest am Anfang. In Spa Weekend wollen vier Freundinnen ein Wellness-Wochenende in Palm Springs genießen. Sonne, Sekt, Spa, alles ganz entspannt. Doch als die unberechenbare Mel auftaucht, kippt die Stimmung. Aus der ruhigen Auszeit wird ein chaotisches Wochenende voller Missverständnisse, verletzter Egos und Wahrheiten, die vielleicht besser unausgesprochen geblieben wären. Spa Weekend, heute um 20 Uhr im Valhalla Kinocenter in Pirmasens. Und egal für welchen Film ihr euch entscheidet, wir wünschen euch ganz viel Spaß im Kino.
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0: In Lohnsfeld und Winzeln gibt's gerade 18 Grad. In Dellfeld sind's 22 Grad.
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2: Mit Ella Dümek, guten Tag. Die Agentur für Arbeit Kaiserslautern-Pirmasens und die Zukunftsregion Westpfalz wollen bei der beruflichen Weiterbildung künftig enger zusammenarbeiten. Dafür wurde eine neue Weiterbildungsagentur Westpfalz gegründet. Sie soll unter anderem herausfinden, welche Qualifikationen Unternehmen und Beschäftigte künftig brauchen und bestehende Weiterbildungsangebote besser miteinander vernetzen. Peter Weißler, Chef der Agentur für Arbeit Kaiserslautern-Pirmasens.
3: Um das ganze Thema Weiterbildung in Zukunft strukturierter, in einem strukturellen Prozess besser verzahnt hier in die Region zu bringen. Wir stehen vor Herausforderungen logischerweise in der Wirtschaft, in der Gesellschaft. Und unser Ziel ist es hiermit, mit einem strukturierten Prozess, an dem viele Beteiligte mitwirken, letztendlich eine gute Struktur zu schaffen, um zu wissen, wohin die Reise in der Weiterbildung geht.
2: Ein neuer Weiterbildungsbeirat soll sich künftig regelmäßig über den Qualifizierungsbedarf in der Westpfalz austauschen. Mit dabei sind unter anderem IHK, Handwerkskammer, Gewerkschaften sowie die Hochschule Kaiserslautern und die RPTU. Ein Schwerpunkt soll auf digitalen Kompetenzen und der Sicherung von Fachkräften liegen. Städtetag und Landkreistag Rheinland-Pfalz stellen sich hinter die Klagen der Stadt Pirmasens und des Landkreises Südwestpfalz gegen das Land. Verhandelt wird darüber morgen vor dem Verwaltungsgericht Neustadt. Dabei geht es um die Frage, ob die seit 2023 geltenden Regeln des kommunalen Finanzausgleichs den verfassungsrechtlichen Anforderungen genügen. Pirmasens klagt gegen die Schlüsselzuweisungen für 2024 und 2025, der Landkreis Südwestpfalz gegen den Bescheid für 2024. Die kommunalen Spitzenverbände argumentieren, dass vor allem steigende Kosten in Bereichen wie Jugendhilfe, Soziales, Nahverkehr und Schülerbeförderung durch die bisherigen Zuweisungen nicht ausreichend aufgefangen würden. Auf der B270 bei Schopp beginnen Anfang Oktober umfangreiche Sanierungsarbeiten. Auf rund 2,1 Kilometern wird die Fahrbahn erneuert. Dafür wird die Ortsumfahrung zwischen dem 2. Oktober und dem 2. November an 5 Wochenenden jeweils von Freitagmorgen bis Montag früh voll gesperrt. Unter der Woche bleibt die B270 in Richtung Pirmasens grundsätzlich befahrbar. In Richtung Kaiserslautern wird der Verkehr während der gesamten Bauzeit durch Schopp umgeleitet. Bei Vollsperrungen gilt diese Umleitung für beide Richtungen. In der Ortsdurchfahrt werden deshalb Tempo 30 und ein absolutes Halteverbot angeordnet. Die Sanierung kostet rund 1,1 Millionen Euro. Die Stadt Pirmasens will Beleidigungen, Bedrohungen und Einschüchterungen gegen Mitarbeiter des Ordnungsamtes konsequent anzeigen. Nach Angaben der Stadt nehmen solche Vorfälle zu. Zuletzt soll am Montag eine Politesse im Bereich der Grundschule Horeb bedroht worden sein. Ein Autofahrer, den sie zum Weiterfahren aufgefordert hatte, soll mit deutlich überhöhter Geschwindigkeit auf den Gehweg gefahren und ihr den Weg versperrt haben. Anschließend habe er die Mitarbeiterin angeschrien. Gegen den Mann wurde laut Stadt Strafanzeige angekündigt. Die Verwaltung bittet außerdem, Zeugen solcher Vorfälle nicht wegzusehen und bei Bedarf die Polizei zu verständigen, ohne sich selbst in Gefahr zu bringen.
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0: Rund um Kaiserslautern, Pirmasens und Zweibrücken ist es am Nachmittag noch oft bedeckt. Aber mit ganz unterschiedlicher Wärme. Von frischen 18 Grad bis zu milden 23 Grad. In den nächsten Stunden lockert es teils etwas auf und später wird der Himmel stellenweise sogar klar. Morgen gibt's dann überall deutlich mehr Sonne. Dazu klettern die Werte je nach Ort auf 21 bis knapp 27 Grad.
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5: Kurzer Verkehrscheck in der Westpfalz. Aktuell gibt's da keine großen Staus. Ihr kommt soweit gut durch.
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5: Blitzer haben wir aktuell immer noch auf der A8 Pirmasens Richtung Zweibrücken in Höhe Zweibrücken-Mitte in der 80er-Zone und auf der A6 Saarbrücken Richtung Kaiserslautern zwischen den Abfahrten Einsiedlerhof und Landstuhl bei euch 130 erlaubt. Den letzten Blitzer haben wir aktuell auf der B270 zwischen Kaiserslautern und Siegelbach. In beiden Fahrtrichtungen steht hier ein Blitzer in der 100er-Zone. Falls ihr noch was entdeckt unterwegs zu Blitzerstausperrungen, dann meldet uns das einfach über die 0631 75 00 4x die 7.
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2: 24. September 1985. John Parr steigt mit St. Elmo's Fire in die Charts ein. Rick Hansen ist ein Junge wie viele in seinem Alter. Er wächst in Kanada auf, er macht gerne Sport, ist mit seinen Freunden unterwegs, bis er mit 15 in einen Autounfall verwickelt wird. Von diesem Moment an ist er von der Hüfte abwärts gelähmt. Aber stoppen tut ihn das nicht, im Gegenteil. Er wird einer der paralympischen Sportler Kanadas der 80er Jahre. Und vor allem ist er auch ein Aktivist. Er möchte auf behinderte Menschen und Sportler aufmerksam machen und Geld sammeln, um denen zu helfen, denen es noch schlechter geht als ihm. Dafür umrundet er mit seinem Rollstuhl die Welt. Diese Geschichte findet John Parr so beeindruckend, dass er sie als Inspiration nimmt für einen seiner größten Hits.

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0: In Kröppen und Walzhausen gibt's gerade 18 Grad, in Weilerbach sind's 19 Grad.
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3: Ich bin Uli Reitinger. Die deutsche Wirtschaft wird wohl deutlich stärker wachsen als bisher angenommen. Führende Forschungsinstitute haben in ihrer Herbstprognose die Wachstumserwartung für das laufende Jahr auf 1,3% mehr als verdoppelt. Der Iran-Krieg und die stark gestiegenen Energiepreise haben die deutsche Wirtschaft nicht so stark beeinflusst wie befürchtet. Doch dieser Aufschwung stehe auf einem schmalen Fundament, warnen die Experten. Im ersten Halbjahr hat es knapp 1,3 Millionen Unfälle auf Deutschlands Straßen gegeben. Das ist ein Plus von 2,6%, meldet das Statistische Bundesamt. Die Zahl der Verkehrstoten ist im Vergleich zum Vorjahreszeitraum allerdings gesunken. Ausnahme die E-Scooter-Fahrer.
4: Knapp 30 E-Scooter-Fahrer sind gestorben nach einem Crash. Und das sei wirklich auffällig, sagen die Statistiker. Weil es nämlich in allen anderen Gruppen, also Auto- und Motorradfahrer, Radler und Fußgänger, weniger Tote gab. Und nicht nur das, auch viel mehr Leute auf E-Scootern wurden verletzt, vor allem Teenager. Die meisten Verkehrstoten, die gab es übrigens in Mecklenburg-Vorpommern und Niedersachsen. Die wenigsten in Berlin und Hamburg. Claudia Wächter, Nachrichtenredaktion.
3: Einigen Reportern ist der Zugang zum Weißen Haus erneut verwehrt worden. Dabei hatte ein Richter verfügt, dass das Weiße Haus den Medien Politico, CNN und MS Now vorläufig wieder Zutritt gewähren muss. Politico berichtet jetzt aber, dass der Secret Service den Presseausweis eines seiner Reporter beschlagnahmt habe. CNN meldet Ähnliches. Zum Sport. In Amsterdam trifft die deutsche Fußballnationalmannschaft in der Nations League am Abend auf die Niederlande. Es ist das erste Spiel nach der WM-Blamage und das erste Spiel des neuen Bundestrainers Jürgen Klopp.
5: Positive Anspannung ist, glaube ich, ist schon da, aber wir haben jetzt wirklich so viel getan die letzten drei Tage, dass wir keine Zeit gehabt haben, wirklich aufgeregt zu werden. Jetzt sind wir hier. Ich habe so positive Erinnerungen an das Stadion. Es war lange her, dass ich hier gespielt habe, aber trotzdem. Und freue mich auf das Spiel, freue mich auf Atmosphäre, auf alles, was da kommt. Und bin mit dem bisherigen Verlauf der paar Tage, die wir jetzt zusammen hatten, wirklich zufrieden.
3: Anstoß ist um 20.45 Uhr und RTL überträgt.
2: Und jetzt noch mehr Informationen aus unserer Region.
6: Mit Ella Dümek, guten Tag. Die Agentur für Arbeit Kaiserslautern-Pirmasens und die Zukunftsregion Westpfalz wollen bei der beruflichen Weiterbildung künftig enger zusammenarbeiten. Dafür wurde eine Weiterbildungsagentur Westpfalz gegründet. Sie soll unter anderem ermitteln, welche Qualifikationen Beschäftigte und Unternehmen künftig brauchen und bestehende Weiterbildungsangebote besser miteinander vernetzen. Peter Weißler, Chef der Agentur für Arbeit Kaiserslautern-Pirmasens.
7: Um das ganze Thema Weiterbildung in Zukunft strukturierter, in einem strukturellen Prozess besser verzahnt hier in die Region zu bringen. Wir stehen vor Herausforderungen logischerweise in der Wirtschaft, in der Gesellschaft. Und unser Ziel ist es hiermit, mit einem strukturierten Prozess, an dem viele Beteiligte mitwirken, letztendlich eine gute Struktur zu schaffen, um zu wissen, wohin die Reise in der Weiterbildung geht.
6: Ein neuer Weiterbildungsbeirat soll sich künftig regelmäßig über den Qualifizierungsbedarf in der Westpfalz austauschen. Mit dabei sind unter anderem IHK, Handwerkskammer, Gewerkschaften, die Hochschule Kaiserslautern und die RPTU. Ein Schwerpunkt liegt auf digitalen Kompetenzen und der Sicherheit von Fachkräften. Außerdem in den Regionalnachrichten um 19:30. Städtetag und Landkreistag unterstützen die Klagen von Pirmasens und der Südwestpfalz gegen die Schlüsselzuweisungen des Landes. Morgen wird vor dem Verwaltungsgericht Neustadt verhandelt. B270 bei Schopp wird im Oktober und Anfang November an 5 Wochenenden wegen Fahrbahnsanierung voll gesperrt. Und Pirmasens will Bedrohungen und Übergriffe gegen Mitarbeiter des Ordnungsamtes konsequent anzeigen. Ausführliche Nachrichten aus der Region gibt's wieder um 19:30.
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0: Über Kaiserslautern, Pirmasens und Zweibrücken liegt jetzt ein ruhiger, frühsommerlicher Herbstmix mit 18 bis 19 Grad und nur ein paar Wolken. In Otterbach und Althornbach wird der Abend klarer, in Wottenbach bleibt es eher kompakt bewölkt. Heute Nacht kühlt es spürbar ab und morgen gibt's dann überall viel Sonne bei gut 21 bis 23 Grad.
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8: Wir schauen kurz auf die Straßen zu euch und da ist soweit alles im grünen Bereich. Ich wünsche euch eine gute Fahrt.
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8: Blitzer haben wir aktuell auf der A8 Pirmasens Richtung Zweibrücken in Höhe Zweibrücken Mitte. Bei euch sind 80 km/h erlaubt. Dann schauen wir auf die A6 Saarbrücken Richtung Kaiserslautern zwischen den Abfahrten Landstuhl und dem Einsiedlerhof. Hier wird immer noch geblitzt in der 130er Zone. Und auf der B270 wird noch geknipst und zwar zwischen Kaiserslautern und Siegelbach in beiden Fahrtrichtungen bei euch 100 km/h erlaubt. Falls ihr noch was entdeckt unterwegs, Blitzerstausperrungen, dann gebt uns einfach Bescheid über die 0631 75 00 4x die 7.
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8: Einen wunderschönen guten Abend. Ihr hört die Antenne mit den besten Hits aller Zeiten. Wir rocken jetzt gemeinsam in den Feierabend und in den Abend rein mit Status Quo, rocking all over the world. Schönen Abend euch.
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0: Pflege, Handwerk, Industrie und inzwischen eigentlich fast jeder Bürojob. Die Anforderungen an Beschäftigte verändern sich. Digitalisierung und künstliche Intelligenz sorgen dafür, dass heute andere Fähigkeiten gefragt sind als noch vor ein paar Jahren. Genau da soll die neue Weiterbildungsagentur Westpfalz ansetzen. Gegründet wurde sie von der Agentur für Arbeit Kaiserslautern-Pirmasens und der Zukunftsregion Westpfalz. Denn freie Stellen und Arbeitssuchende passen nicht automatisch zusammen, sagt ZRW-Geschäftsführer Dr. Hans-Günther Kleef.
1: Wenn ich 1000 Arbeitslose habe und 1000 freie Jobs zur gleichen Zeit, dann passt ja irgendetwas nicht, sonst wären sie ja nicht arbeitslos. Insofern ist das eine Herausforderung, den Menschen die Weiterbildung zu ermöglichen, die sie in die Lage versetzt, die freien Jobs auch zu besetzen.
0: Künftig soll deshalb genauer untersucht werden, welche Qualifikationen Unternehmen in der Westpfalz brauchen, nicht nur heute, sondern auch in den kommenden Jahren. Ein Thema, das dabei praktisch überall eine Rolle spielt, ist KI. Sagt auch Martina Sater, Geschäftsführerin operativ der Agentur für Arbeit Kaiserslautern-Pirmasens.
2: Wir wissen auch um Trends, was Digitalisierung angeht, hier insbesondere KI, Umgang mit ChatGPT oder mit anderen KI-Programmen und Modellen. Und da wissen wir schon, dass das gebraucht wird, eigentlich in fast jedem Beruf.
0: Herzstück der neuen Agentur wird ein Weiterbildungsbeirat. Mit dabei sind unter
2: anderem, dass das gebraucht wird, eigentlich in fast jedem Beruf.
0: Herzstück der neuen Agentur wird ein Weiterbildungsbeirat. Mit dabei sind unter anderem die Hochschule und die RPTU Kaiserslautern, Gewerkschaften, Handwerkskammer, IHK und das Institut für Technologie und Arbeit. Gemeinsam wollen sie Trends erkennen und daraus konkrete Weiterbildungsangebote ableiten, so Peter Weißler, Vorsitzender der Geschäftsführung der Agentur für Arbeit Kaiserslautern-Pirmasens.
3: Dass wir in dem Weiterbildungsbeirat, in dem alle Akteure teilnehmen, dann diskutieren, analysieren, wohin die Reise in der Wirtschaft, in der Gesellschaft, in der Technologie geht, um dann festzulegen, welche Weiterbildungen müssen wir für Arbeitnehmerinnen und Arbeitnehmer, aber auch für Arbeitslose und Arbeitssuchende anbieten.
0: Die Ergebnisse sollen anschließend direkt in die Beratung von Beschäftigten und Unternehmen einfließen. Im Dezember ist außerdem eine Bildungsmesse auf dem Betzenberg geplant und die soll künftig jedes Jahr stattfinden.
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0: In Kröppen und Walzhausen gibt's gerade 18 Grad, in Weilerbach sind's 19 Grad.
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2: Mit Ella Dümek, guten Tag. Die Agentur für Arbeit Kaiserslautern-Pirmasens und die Zukunftsregion Westpfalz wollen bei der beruflichen Weiterbildung künftig enger zusammenarbeiten. Dafür wurde eine neue Weiterbildungsagentur Westpfalz gegründet. Sie soll unter anderem herausfinden, welche Qualifikationen Unternehmen und Beschäftigte künftig brauchen und bestehende Weiterbildungsangebote besser miteinander vernetzen. Peter Weißler, Chef der Agentur für Arbeit Kaiserslautern-Pirmasens.
3: Um das ganze Thema Weiterbildung in Zukunft strukturierter, in einem strukturellen Prozess besser verzahnt hier in die Region zu bringen. Wir stehen vor Herausforderungen logischerweise in der Wirtschaft, in der Gesellschaft. Und unser Ziel ist es hiermit, mit einem strukturierten Prozess, an dem viele Beteiligte mitwirken, letztendlich eine gute Struktur zu schaffen, um zu wissen, wohin die Reise in der Weiterbildung geht.
2: Ein neuer Weiterbildungsbeirat soll sich künftig regelmäßig über den Qualifizierungsbedarf in der Westpfalz austauschen. Mit dabei sind unter anderem IHK, Handwerkskammer, Gewerkschaften sowie die Hochschule Kaiserslautern und die RPTU. Ein Schwerpunkt soll auf digitalen Kompetenzen und der Sicherung von Fachkräften liegen. Städtetag und Landkreistag Rheinland-Pfalz stellen sich hinter die Klagen der Stadt Pirmasens und des Landkreises Südwestpfalz gegen das Land. Verhandelt wird darüber morgen vor dem Verwaltungsgericht Neustadt. Dabei geht es um die Frage, ob die seit 2023 geltenden Regeln des kommunalen Finanzausgleichs den verfassungsrechtlichen Anforderungen genügen. Pirmasens klagt gegen die Schlüsselzuweisungen für 2024 und 2025, der Landkreis Südwestpfalz gegen den Bescheid für 2024. Die kommunalen Spitzenverbände argumentieren, dass vor allem steigende Kosten in Bereichen wie Jugendhilfe, Soziales, Nahverkehr und Schülerbeförderung durch die bisherigen Zuweisungen nicht ausreichend aufgefangen würden. Auf der B270 bei Schopp beginnen Anfang Oktober umfangreiche Sanierungsarbeiten. Auf rund 2,1 Kilometern wird die Fahrbahn erneuert. Dafür wird die Ortsumfahrung zwischen dem 2. Oktober und dem 2. November an 5 Wochenenden jeweils von Freitagmorgen bis Montag früh voll gesperrt. Unter der Woche bleibt die B270 in Richtung Pirmasens grundsätzlich befahrbar. In Richtung Kaiserslautern wird der Verkehr während der gesamten Bauzeit durch Schopp umgeleitet. Bei Vollsperrungen gilt diese Umleitung für beide Richtungen. In der Ortsdurchfahrt werden deshalb Tempo 30 und ein absolutes Halteverbot angeordnet. Die Sanierung kostet rund 1,1 Millionen Euro. Die Stadt Pirmasens will Beleidigungen, Bedrohungen und Einschüchterungen gegen Mitarbeiter des Ordnungsamtes konsequent anzeigen. Nach Angaben der Stadt nehmen solche Vorfälle zu. Zuletzt soll am Montag eine Politesse im Bereich der Grundschule Horeb bedroht worden sein. Ein Autofahrer, den sie zum Weiterfahren aufgefordert hatte, soll mit deutlich überhöhter Geschwindigkeit auf den Gehweg gefahren und ihr den Weg versperrt haben. Anschließend habe er die Mitarbeiterin angeschrien. Gegen den Mann wurde laut Stadt Strafanzeige angekündigt. Die Verwaltung bittet außerdem, Zeugen solcher Vorfälle nicht wegzusehen und bei Bedarf die Polizei zu verständigen, ohne sich selbst in Gefahr zu bringen.
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0: Über Kaiserslautern, Pirmasens und Zweibrücken liegt jetzt ein ruhiger, frühsommerlicher Herbstmix mit 18 bis 19 Grad und nur ein paar Wolken. In Otterbach und Althornbach wird der Abend klarer, in Wottenbach bleibt's eher kompakt bewölkt. Heute Nacht kühlt es spürbar ab und morgen gibt's dann überall viel Sonne bei gut 21 bis 23 Grad.
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5: Kurzer Verkehrscheck in der Westpfalz. Aktuell gibt es da keine großen Staus. Ihr kommt soweit gut durch.
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5: Blitzer haben wir aktuell immer noch auf der A8 Pirmasens Richtung Zweibrücken in Höhe Zweibrücken Mitte in der 80er-Zone und auf der A6 Saarbrücken Richtung Kaiserslautern zwischen den Abfahrten Einsiedlerhof und Landstuhl bei euch 130 erlaubt. Den letzten Blitzer haben wir aktuell auf der B270 zwischen Kaiserslautern und Siegelbach. In beiden Fahrtrichtungen steht hier ein Blitzer in der 100er-Zone. Falls ihr noch was entdeckt unterwegs, Blitzerstausperrungen, dann meldet uns das einfach über die 0631 75 00 4x die 7.
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0: Wunderschönen guten Abend. Ihr hört die Antenne mit den besten Hits aller Zeiten. Und jetzt beantworten wir wieder eure Fragen in unserem Warum ist das so? Und die heutige Frage kommt von Ralf aus Kaiserslautern. Der wollte gerne mal wissen, wie entsteht eigentlich ein Sturm? Mein Kollege Marco hat die Antwort.
1: Hä? Ich hab gar nichts verstanden.
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3: Gerade in der etwas kälteren Jahreszeit müssen wir mit starkem Wind und teils heftigen Stürmen zurechtkommen. Der Übeltäter für Stürme in Europa ist in dieser Zeit fast immer der Atlantik. Denn Stürme entstehen über dem Meer, da gehen wir aber gleich noch ein bisschen genauer drauf ein. Zuerst müssen wir aber klären, warum gerade der Atlantik oder speziell der Nordatlantik für unsere Stürme verantwortlich ist. Hier treffen zwei Arten von Luft aufeinander. Die kalte, trockene Nordpolluft und die warme, fast tropische Luft vom Äquator. Wenn zwei Luftmassen aufeinandertreffen, die eine unterschiedliche Temperatur haben, dann vermischen die sich nicht, sondern streifen aneinander vorbei. Genauer gesagt, steigt die warme Luft entlang der kalten Luft auf und die restliche Luft wird abgelenkt. Es entsteht ein Sturm. Hierbei gilt, je größer der Temperaturunterschied zwischen den Luftfronten, umso stärker auch der Sturm. Jetzt kommen wir nochmal zu unserem Übeltäter, dem Atlantik, zurück. Der Grund, warum Stürme immer über dem Meer entstehen, ist die Kondensation. Das Wasser an der Oberfläche verdunstet, der Wasserdampf steigt auf, drückt sich, wie vorhin gesagt, über die kalte Luft und kühlt dabei ab. Der Wasserdampf wird zu sogenannten Wolkentröpfchen. Hierbei werden dann große Mengen an Energie freigesetzt, die für die Entstehung des Sturms und für die hohen Windgeschwindigkeiten dann verantwortlich sind. Übrigens, Meteorologen sprechen ab einer Windgeschwindigkeit von 75 Stundenkilometern von einem Sturm, ab ungefähr 117 km/h ist von einem Orkan die Rede.
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0: In Hirschhorn gibt's gerade 18 Grad, Winzeln meldet 17 und in Dellfeld liegen wir bei 20 Grad.
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3: Ich bin Uli Reitinger. Die deutsche Wirtschaft erholt sich langsam. Für das laufende Jahr erwarten die führenden Wirtschaftsforschungsinstitute einen Anstieg des Bruttoinlandsprodukts um 1,3%. Das ist mehr als doppelt so hoch wie bei der letzten Schätzung im Frühjahr. Die Experten machen sich aber auch Sorgen. Zum Beispiel Oliver Holtemöller vom Leibniz-Institut für Wirtschaftsforschung.
4: Die deutsche Wirtschaft ist seit Ende des vergangenen Jahres im Aufschwung. Allerdings ist der Aufschwung nicht besonders kräftig. Und er wird zudem von Strukturproblemen überlagert. Das kommt vor allen Dingen darin zum Ausdruck, dass die privaten Investitionen schwach bleiben, das Arbeitskräfteangebot schrumpft und hohe Energiepreise Unternehmen und Haushalte belasten.
3: Oliver Holtemöller vom Leibniz-Institut für Wirtschaftsforschung. Die meisten Banken und Sparkassen in Deutschland würden nach Einschätzung der Finanzaufsicht BaFin auch einen schweren globalen Wirtschaftseinbruch überstehen. Das zeigt ein gemeinsamer Stresstest von BaFin und Bundesbank bei mehr als 1100 Instituten. Allerdings konnten mehrere Dutzend Geldhäuser in dem simulierten Krisenszenario die vorgeschriebenen Kapitalanforderungen nicht mehr einhalten. Diese Institute werden jetzt besonders beobachtet. US-Präsident Trump hat den chinesischen Staatschef Xi Jinping in Washington empfangen mit viel Pomp. Zu Beginn des Besuchs verkündeten die USA zwar eine Verlängerung der Pause im Zollstreit, bei dem Treffen dürfte es aber weitere Konfliktthemen geben.
5: Der pompöse Empfang hier in Washington kann kaum vom Konfliktstoff ablenken. Handel, Zölle, Taiwan, KI und Kriege im speziellen Chinas Ölimporte aus dem Iran und Russland. Im Moment herrscht Zollpause, aber die beiden Mächte sind im harten Wettbewerb an allen Fronten. Beim Staatsbankett am Abend ist die Tech-Branche dabei. Stärkere Kontrollen bei der Entwicklung von KI oder Superintelligenz stoßen bei Trump und Xi auf Ablehnung. Peking sieht die Warnungen als Versuch, China von einer Vorreiterrolle im KI-Bereich abzuhalten. Aus den USA, Tina Eck.
3: Und noch zum Sport. Genau 87 Tage nach dem blamablen WM-Aus startet die Fußballnationalmannschaft unter dem neuen Bundestrainer Jürgen Klopp in die Nations League. In Amsterdam trifft das Team auf die Niederlande. Klopp ist der 13. DFB-Chefcoach in der langen Länderspielhistorie. Viele erhoffen sich von ihm einen Neuanfang.
2: Und jetzt noch mehr Informationen aus unserer Region.
6: Mit Ella Dümek, guten Tag. Die Agentur für Arbeit Kaiserslautern-Pirmasens und die Zukunftsregion Westpfalz wollen bei der beruflichen Weiterbildung künftig enger zusammenarbeiten. Dafür wurde eine Weiterbildungsagentur Westpfalz gegründet. Sie soll unter anderem ermitteln, welche Qualifikationen Beschäftigte und Unternehmen künftig brauchen und bestehende Weiterbildungsangebote besser miteinander vernetzen. Peter Weißler, Chef der Agentur für Arbeit Kaiserslautern-Pirmasens.
7: Um das ganze Thema Weiterbildung in Zukunft strukturierter, in einem strukturellen Prozess besser verzahnt hier in die Region zu bringen. Wir stehen vor Herausforderungen logischerweise in der Wirtschaft, in der Gesellschaft. Und unser Ziel ist es hiermit, mit einem strukturierten Prozess, an dem viele Beteiligte mitwirken, letztendlich eine gute Struktur zu schaffen, um zu wissen, wohin die Reise in der Weiterbildung geht.
6: Ein neuer Weiterbildungsbeirat soll sich künftig regelmäßig über den Qualifizierungsbedarf in der Westpfalz austauschen. Mit dabei sind unter anderem IHK, Handwerkskammer, Gewerkschaften, die Hochschule Kaiserslautern und die RPTU. Ein Schwerpunkt liegt auf digitalen Kompetenzen und der Sicherheit von Fachkräften. Außerdem in den Regionalnachrichten um 12:30. Städtetag und Landkreistag unterstützen die Klagen von Pirmasens und der Südwestpfalz gegen die Schlüsselzuweisungen des Landes. Morgen wird vor dem Verwaltungsgericht Neustadt verhandelt. B270 bei Schopp wird im Oktober und Anfang November an 5 Wochenenden wegen Fahrbahnsanierung voll gesperrt. Und Pirmasens will Bedrohungen und Übergriffe gegen Mitarbeiter des Ordnungsamtes konsequent anzeigen. Ausführliche Nachrichten aus der Region gibt's wieder um 12:30.
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0: In und rund um Kaiserslautern, Pirmasens und Zweibrücken ist es am frühen Abend noch mild mit 16 bis 18 Grad. Dazu meist trocken und teils schon klar, teils noch etwas bedeckt. Heute Abend kühlt es dann zügig runter, in den Nächten teils bis knapp 5 bis 10 Grad. Morgen legt die Sonne aber los. Viel freundlicher Himmel und 21 bis 22 Grad als Tageshöchstwerte.
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8: Wir schauen kurz auf die Straßen zu euch und da ist soweit alles im grünen Bereich. Ich wünsche euch eine gute Fahrt.
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8: Blitzer haben wir aktuell auf der A8 Pirmasens Richtung Zweibrücken in Höhe Zweibrücken Mitte. Bei euch sind 80 km/h erlaubt. Dann schauen wir auf die A6 Saarbrücken Richtung Kaiserslautern zwischen den Abfahrten Landstuhl und dem Einsiedlerhof. Hier wird immer noch geblitzt in der 130er Zone. Und auf der B270 wird noch geknipst und zwar zwischen Kaiserslautern und Siegelbach in beiden Fahrtrichtungen bei euch 100 km/h erlaubt. Falls ihr noch was entdeckt unterwegs, Blitzerstausperrungen, dann gebt uns einfach Bescheid über die 0631 75 00 4x die 7.
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8: Einen wunderschönen guten Abend. Ihr hört die Antenne mit den besten Hits aller Zeiten. Ja, was könnt ihr so Schönes unternehmen bei uns in der Region? Das klären wir gleich auf in unseren Veranstaltungstipps. Nach zwei Hits, wir starten rein mit der Lighthouse Family. Schönen Abend.
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2: Heute startet bei Ahorn Camp die Hausmesse in Speyer. Für Campingprofis und Interessierte ist alles dabei, wie Geschäftsführer Alexander Reichmann weiß.
3: Bei den Ahorn Days erwartet euch ein Event, bei dem sich natürlich alles um das Thema Reisemobile und Camping dreht. 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
2: Die Ahorn Days bei Ahorn Camp noch bis diesen Sonntag, jeden Tag in Speyer. Wer heute Abend noch spontan raus möchte, hat in Pirmasens gleich zwei Möglichkeiten. Um 19.30 Uhr startet in Kurems Brauhaus der 180. Park-Song. Nach der Sommerpause stehen drei Acts auf der Bühne, darunter zum ersten Mal die Formation Second Gen. Eintritt ist frei, es werden aber auch Spenden gesammelt. Ebenfalls um 19.30 Uhr wird im Forum Alte Post in Pirmasens die neue Ausgabe des Hugo Ball Almanachs vorgestellt. Dabei geht es unter anderem um die Künstlerpaare Hugo Ball und Emmy Hennings sowie Hans Arp und sowie Täuber. Auch hier ist der Eintritt frei. Morgen Abend wird's musikalisch im Pfalztheater in Kaiserslautern. Ab 19.30 Uhr läuft im Großen Haus das Musical Kiss Me Kate mit der Pfalzphilharmonie, Chor und Tanzensemble des Pfalztheaters. Vorstellung geht ungefähr bis ca. 22.30 Uhr. Wer morgen lieber draußen unterwegs ist, der NABU Zweibrücken lädt um 18 Uhr zu einem Feierabend-Waldspaziergang in die Fasanerie ein. Treffpunkt ist der Schifflig-Waldparkplatz oberhalb des Bahnübergangs. Und jetzt schon mal vormerken fürs Wochenende. Am Samstag steigt in Kaiserslautern die Nacht des Handwerks. Von 16 bis 22 Uhr öffnet das Berufsbildungs- und Technologiezentrum im Stadtwald seine Werkstätten. Ihr könnt dort selbst ausprobieren, wie Handwerk funktioniert, zum Beispiel beim Reifenwechsel, wie in der Formel 1, an einer interaktiven Schmiedestation oder auf einer Modellbaustelle. Dazu gibt's Musik, Shows und Essen aus regionalen Handwerksbetrieben. Auch hier ist der Eintritt frei. Und wenn ihr noch was habt für unsere Veranstaltungstipps, dann schickt doch gerne alle Infos an die 0631 75 00 4 mal die 7.
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0: In Hirschhorn gibt's gerade 18 Grad, Winzeln meldet 17 und in Dellfeld liegen wir bei 20 Grad.
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2: Mit Ella Dümek, guten Tag. Die Agentur für Arbeit Kaiserslautern-Pirmasens und die Zukunftsregion Westpfalz wollen bei der beruflichen Weiterbildung künftig enger zusammenarbeiten. Dafür wurde eine neue Weiterbildungsagentur Westpfalz gegründet. Sie soll unter anderem herausfinden, welche Qualifikationen Unternehmen und Beschäftigte künftig brauchen und bestehende Weiterbildungsangebote besser miteinander vernetzen. Peter Weißler, Chef der Agentur für Arbeit Kaiserslautern-Pirmasens.
3: Um das ganze Thema Weiterbildung in Zukunft strukturierter, in einem strukturellen Prozess besser verzahnt hier in die Region zu bringen. Wir stehen vor Herausforderungen logischerweise in der Wirtschaft, in der Gesellschaft. Und unser Ziel ist es hiermit, mit einem strukturierten Prozess, an dem viele Beteiligte mitwirken, letztendlich eine gute Struktur zu schaffen, um zu wissen, wohin die Reise in der Weiterbildung geht.
2: Ein neuer Weiterbildungsbeirat soll sich künftig regelmäßig über den Qualifizierungsbedarf in der Westpfalz austauschen. Mit dabei sind unter anderem IHK, Handwerkskammer, Gewerkschaften sowie die Hochschule Kaiserslautern und die RPTU. Ein Schwerpunkt soll auf digitalen Kompetenzen und der Sicherung von Fachkräften liegen. Städtetag und Landkreistag Rheinland-Pfalz stellen sich hinter die Klagen der Stadt Pirmasens und des Landkreises Südwestpfalz gegen das Land. Verhandelt wird darüber morgen vor dem Verwaltungsgericht Neustadt. Dabei geht es um die Frage, ob die seit 2023 geltenden Regeln des kommunalen Finanzausgleichs den verfassungsrechtlichen Anforderungen genügen. Pirmasens klagt gegen die Schlüsselzuweisungen für 2024 und 2025, der Landkreis Südwestpfalz gegen den Bescheid für 2024. Die kommunalen Spitzenverbände argumentieren, dass vor allem steigende Kosten in Bereichen wie Jugendhilfe, Soziales, Nahverkehr und Schülerbeförderung durch die bisherigen Zuweisungen nicht ausreichend aufgefangen würden. Auf der B270 bei Schopp beginnen Anfang Oktober umfangreiche Sanierungsarbeiten. Auf rund 2,1 Kilometern wird die Fahrbahn erneuert. Dafür wird die Ortsumfahrung zwischen dem 2. Oktober und dem 2. November an 5 Wochenenden jeweils von Freitagmorgen bis Montag früh voll gesperrt. Unter der Woche bleibt die B270 in Richtung Pirmasens grundsätzlich befahrbar. In Richtung Kaiserslautern wird der Verkehr während der gesamten Bauzeit durch Schopp umgeleitet. Bei Vollsperrungen gilt diese Umleitung für beide Richtungen. In der Ortsdurchfahrt werden deshalb Tempo 30 und ein absolutes Halteverbot angeordnet. Die Sanierung kostet rund 1,1 Millionen Euro. Die Stadt Pirmasens will Beleidigungen, Bedrohungen und Einschüchterungen gegen Mitarbeiter des Ordnungsamtes konsequent anzeigen. Nach Angaben der Stadt nehmen solche Vorfälle zu. Zuletzt soll am Montag eine Politesse im Bereich der Grundschule Horeb bedroht worden sein. Ein Autofahrer, den sie zum Weiterfahren aufgefordert hatte, soll mit deutlich überhöhter Geschwindigkeit auf den Gehweg gefahren und ihr den Weg versperrt haben. Anschließend habe er die Mitarbeiterin angeschrien. Gegen den Mann wurde laut Stadt Strafanzeige angekündigt. Die Verwaltung bittet außerdem, Zeugen solcher Vorfälle nicht wegzusehen und bei Bedarf die Polizei zu verständigen, ohne sich selbst in Gefahr zu bringen.
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0: In und rund um Kaiserslautern, Pirmasens und Zweibrücken ist es am frühen Abend noch mild mit 16 bis 18 Grad. Dazu meist trocken und teils schon klar, teils noch etwas bedeckt. Heute Abend kühlt es dann zügig runter, in den Nächten teils bis knapp 5 bis 10 Grad. Morgen legt die Sonne aber los. Viel freundlicher Himmel und 21 bis 22 Grad als Tageshöchstwerte.
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5: Kurzer Verkehrscheck in der Westpfalz. Aktuell gibt's da keine großen Staus. Ihr kommt soweit gut durch.
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5: Blitzer haben wir aktuell immer noch auf der A8 Pirmasens Richtung Zweibrücken in Höhe Zweibrücken Mitte in der 80er-Zone und auf der A6 Saarbrücken Richtung Kaiserslautern zwischen den Abfahrten Einsiedlerhof und Landstuhl bei euch 130 erlaubt. Den letzten Blitzer haben wir aktuell auf der B270 zwischen Kaiserslautern und Siegelbach. In beiden Fahrtrichtungen steht hier ein Blitzer in der 100er-Zone. Falls ihr noch was entdeckt unterwegs, Blitzerstausperrungen, dann meldet uns das einfach über die 0631 75 00 4x die 7.
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2: 24. September 1996. Michael Jackson ist mit Stranger in Moskau neu in den Charts. Jackson bekommt die Inspiration zu diesem Song, als er während seiner Dangerous Tour in einem Hotelzimmer in Moskau untergebracht ist. Er schaut aus dem Fenster und vor dem Gebäude hat sich eine riesige Menschenmenge an Fans versammelt. Alle sind sie verrückt nach ihm, sie kreischen, sie schreien seinen Namen, aber keiner von ihnen hat auch nur die geringste Ahnung, wer er wirklich ist. Und genau deswegen fühlt er sich in diesem Moment wie der einsamste Mensch auf diesem Planeten. Eben wie ein Fremder in Moskau, also a stranger in Moskau. Dieser Song ist Jacksons letzter, mit dem er in den Charts erfolgreich ist. Der Songtext verrät auch schon warum, denn hier erzählt Jackson viel über seinen damaligen Zustand. Seine Karriere geht ab dann etwas holpriger weiter und seine späteren Jahre werden mehr und mehr von rechtlichen Problemen überschattet. Bis dann eine groß angelegte Comeback-Tour geplant wird, zu der es aber nicht mehr kommt. Stranger in Moskau ist deswegen ein ganz wichtiger Song, denn er zeigt, was damals im Inneren von Michael Jackson vor sich geht. Und dabei ist es ein Song mit einem unglaublich berührenden Sound, der tief unter die Haut geht.

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1: In Balborn gibt's 19 Grad, Schweigs meldet 15 Grad und Rosenkopf liegt bei 16 Grad.
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3: Ich bin Uli Reitinger. Die führenden Wirtschaftsforschungsinstitute haben heute eine für viele wohl überraschende Prognose vorgelegt. Sie gehen davon aus, dass die deutsche Wirtschaft in diesem Jahr um 1,3% wächst. Damit haben die Experten ihre Wachstumsprognose mehr als verdoppelt im Vergleich zum Frühjahrsgutachten. Der Iran-Krieg und die stark gestiegenen Energiepreise haben die deutsche Wirtschaft nicht so stark beeinflusst, wie befürchtet, heißt es. Wer jahrelang zu viel zahlt an seinen Energieversorger, der hat jetzt bessere Chancen, Geld zurückzubekommen. Nach einem Urteil des Europäischen Gerichtshofs verfallen Ansprüche wegen unwirksamer Preisänderungen nicht, einfach so nach 3 Jahren. Hintergrund ist ein Fall aus Berlin.
4: Verbraucherschützer begrüßen dieses Urteil, denn es erleichtere es, gegen unwirksame Preiserhöhungen vorzugehen. Auslöser war ein Fernwärmeversorger hier in Berlin, dessen Arbeitspreis änderte sich ab 2015 jedes Jahr für eine Kundin. Doch erst 2019 erhob die Einspruch. Zu spät, erklärte das Kammergericht Berlin. Wer 3 Jahre nicht widerspreche, müsse zahlen. Der Europäische Gerichtshof sieht das anders, das sei nicht mit EU-Recht vereinbar. Unwirksame Preiserhöhungsklauseln können also künftig wohl länger als 3 Jahre erfolgreich beanstandet werden. Aus Berlin, Ronny Thorau.
3: Reporter der US-Medien CNN, MS Now und Politico haben das Weiße Haus wieder betreten. Die 3 Medien berichten, dass sie am Mittag wieder Zugang bekommen hätten, nachdem es am Morgen erneute Zurückweisungen gegeben habe. Ein Richter hatte den vorläufigen Zutritt für Vertreter der 3 Medien angeordnet, nachdem US-Präsident Trump diese am vergangenen Freitag aus seinem Amtssitz verbannt hatte. Zum Sport. Spiel 1 für die deutsche Fußballnationalmannschaft nach der enttäuschenden Weltmeisterschaft. Das Team trifft gleich in Amsterdam in der Nations League auf die Niederlande. Bundestrainer Jürgen Klopp feiert seine Premiere.
5: Die deutschen Fans hatten eine zum Teil kurze Anreise und einen sonnigen Tag hier in Amsterdam. Im Prestigeduell hoffen sie natürlich auf einen Sieg. Gegen einen Gegner, der nach dem frühen WM-Aus auch auf einen neuen Trainer setzt. Jürgen Klopp hat zu seiner Aufstellung nicht viel verraten. Ein Spieler muss am Abend auf die Tribüne, weil es sonst zu viele wären für die UEFA. Es trifft Neuling Conte von der TSG Hoffenheim. Die Spannung hier ist groß, ob Heilsbringer Klopp direkt bei seinem Start die Fans wieder glücklich macht. Aus Amsterdam, Thomas Bremser.
3: Anpfiff ist um 20.45 Uhr. Zu sehen ist das Ganze bei RTL.
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1: In und rund um Kaiserslautern, Pirmasens und Zweibrücken ist es am Abend noch angenehm mild, dazu meist klar bis leicht bewölkt. Aktuell liegen die Werte zwischen 14 und 17 Grad und in der Nacht geht's je nach Ort auf etwa 6 bis 10 Grad runter. Morgen wird's dann deutlich freundlicher und richtig sonnig mit Höchstwerten bis 22 Grad.
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0: Lohnsfeld hat gerade 13 Grad, Kröppen meldet 14 und in Wiesbach gibt es 17 Grad.
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2: Ich bin Uli Reitinger. Die führenden Wirtschaftsforschungsinstitute erwarten für das laufende Jahr einen Anstieg des Bruttoinlandsprodukts um 1,3%. Das heißt, die deutsche Wirtschaft wächst wieder. Mit ihrer Herbstprognose haben die Institute ihre Vorhersage aus dem Frühjahr mehr als verdoppelt.
3: Die Prognose hat sich zwar verdoppelt, aber es ist eher ein kleines Plus als ein echter Aufschwung. Unter anderem angetrieben durch die staatlichen Milliarden für Verteidigung und Infrastruktur. Nach Einschätzung der Institute bleibt die deutsche Wirtschaft in den kommenden Jahren leistungsschwach. So hieß es von den Experten unter anderem, die Rentenreform führe unter dem Strich zu einer steigenden Beitragsbelastung. Bei der Energiepolitik erkenne man nicht mal ansatzweise eine Vision und der Tankrabatt sei kontraproduktiv. Aus Berlin, Ursula Winkler.
2: Die meisten Banken und Sparkassen in Deutschland würden nach Einschätzung der Finanzaufsicht BaFin derzeit selbst einen schweren globalen Wirtschaftseinbruch überstehen. Das zeigt ein gemeinsamer Stresstest von BaFin und Bundesbank bei mehr als 1100 Instituten. Allerdings zeigen manche Geldhäuser auch Schwächen.
4: Was ist, wenn Waschmaschine und Auto gleichzeitig kaputt gehen und man auch noch seinen Job verliert? So ungefähr kann man sich den Stresstest für Banken vorstellen, nur mit größeren Krisen. Etwa Konflikte auf der Welt, Handelsblockaden, unterbrochene Lieferketten, Preisanstiege. Insgesamt zeigten sich die deutschen Geldhäuser für solche Krisenszenarien solide aufgestellt, heißt es von den Kontrolleuren. Einige Dutzend rutschten allerdings mit ihrem Kapitalpuffer zu weit ab, um weitere Krisen gut überstehen zu können. Diese auffälligen Banken werden jetzt genau im Blick behalten. Und sind immerhin weniger als beim letzten Stresstest. Aus Berlin, Ronny Thorau.
2: Verbraucher müssen rechtswidrige Preiserhöhungen in Energieverträgen auch nach einer längeren Zeit ohne Widerspruch nicht hinnehmen. Mit diesem Urteil stellt sich der Europäische Gerichtshof gegen die bisherige Auffassung des Bundesgerichtshofs. Der BGH hatte geurteilt, dass Kunden rechtswidrige Preiserhöhungen im Energiesektor akzeptieren müssen, wenn sie nicht innerhalb von 3 Jahren widersprechen. Vom EuGH heißt es nun, das ist mit EU-Recht nicht vereinbar. Reporter von CNN, MS Now und Politico dürfen das Weiße Haus wieder betreten. Die drei Medien berichten, dass sie am Mittag wieder Zugang bekommen hätten. Ein Richter hatte den vorläufigen Zutritt für die Medienvertreter angeordnet, nachdem US-Präsident Trump diese am vergangenen Freitag aus seinem Amtssitz verbannt hatte.
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0: Rund um Kaiserslautern, Pirmasens und Zweibrücken ist der Abend freundlich bis leicht wolkig bei 13 bis 14 Grad. In der Nacht wird's klarer und spürbar frischer, teils bis knapp über 4 Grad runter. Morgen früh startet es noch kühl und oft bedeckt, aber im Tagesverlauf setzt sich vielerorts die Sonne durch. Dann geht's wieder angenehm rauf auf 22 bis 23 Grad.
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1: Rund um Kaiserslautern, Pirmasens und Zweibrücken ist der Abend freundlich bis leicht wolkig bei 13 bis 14 Grad. In der Nacht wird's klarer und spürbar frischer, teils bis knapp über 4 Grad runter. Morgen früh startet es noch kühl und oft bedeckt, aber im Tagesverlauf setzt sich vielerorts die Sonne durch. Dann geht's wieder angenehm rauf auf 22 bis 23 Grad.
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0: In Balborn und Riedelberg gibt's gerade 16 Grad. Winsberg liegt bei 12 Grad.
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2: Ich bin Tine Klimach. Reporter der US-Medien CNN, MS Now und Politico haben das Weiße Haus wieder betreten können. Am Morgen waren sie erneut zurückgewiesen worden, obwohl ein Richter ihren vorläufigen Zutritt angeordnet hatte. Trumps Medienkrieg überschattet auch den Besuch von Chinas Staatspräsident Xi Jinping.
3: Beim Empfang des chinesischen Präsidenten Xi im Weißen Haus war das chinesische Staatsfernsehen dabei. US-Reporter der von Trump verbannten kritischen TV-Sender allerdings mussten immer noch draußen bleiben. Verkehrte Welt. Inzwischen hat die Regierung nachgegeben und die Korrespondenten von CNN, MS Now und der Plattform Politico können wieder Bericht erstatten. Die einstweilige Verfügung des Gerichts aber gilt nur 2 Wochen. Trump hat angekündigt, Berufung einzulegen. Sein Medienkrieg geht weiter. Aus den USA, Tina Eck.
2: Die deutsche Wirtschaft könnte deutlich stärker wachsen als bisher angenommen. Führende Forschungsinstitute verdoppeln in ihrer Herbstprognose die Wachstumserwartung für das laufende Jahr auf 1,3%. Der Iran-Krieg und die stark gestiegenen Energiepreise haben die deutsche Wirtschaft aber nicht so stark beeinflusst wie befürchtet. Fachleute fordern bei der Weiterentwicklung der künstlichen Intelligenz einen grundlegenden Kurswechsel von Tech-Konzernen. Hintergrund sind wachsende Sorgen vor unkontrollierbaren Risiken durch KI. Das Hasso-Plattner-Institut in Potsdam fordert, dass unabhängige Experten umfassenden Zugriff auf Daten und Modelle erhalten müssen, um die bislang undurchsichtigen Systeme fundiert zu überprüfen.
4: Sogar die Chefs führender US-KI-Konzerne warnen vor Gefahren für die gesamte Menschheit. Inwieweit sie unabhängigen Experten, im besten Fall Spitzenforschern ohne wirtschaftliche Interessen, aber tatsächlich Einblick in ihre Arbeit gewähren, ist völlig unklar. Die Experten vom Hasso-Plattner-Institut versuchen gleichzeitig zu beruhigen. Eine unkontrollierbare Super-KI ist nicht in Sicht, heißt es. Uli Reitinger, Nachrichtenredaktion.
2: Die Zahl der Verkehrsunfälle in Deutschland ist im ersten Halbjahr gestiegen. Daneben gab es deutlich weniger Verkehrstote. Nach vorläufigen Angaben des Statistischen Bundesamtes wurden rund 1,3 Millionen Unfälle registriert. Das sind 2,6% mehr als im Vorjahreszeitraum. Die Zahl der Todesopfer sank um 9%. Auffällig war allerdings ein Anstieg bei E-Scootern. 28 Nutzer kamen ums Leben.
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0: Rund um Kaiserslautern, Pirmasens und Zweibrücken ist gerade noch meist bedeckt. Dazu liegen die Temperaturen am Abend bei milden 11 bis 15 Grad. In der Nacht bleibt es erst wolkenreich, ehe es Richtung Morgen teils auflockert. Morgen nimmt der Himmel dann klar Fahrt auf und am Nachmittag knackt die Region verbreitet die 20-Grad-Marke. In Dellfeld sogar bis 25 Grad.
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1: Rund um Kaiserslautern, Pirmasens und Zweibrücken ist gerade noch maisbedeckt. Dazu liegen die Temperaturen am Abend bei milden 11 bis 15 Grad. In der Nacht bleibt es erst wolkenreich, ehe es Richtung Morgen teils auflockert. Morgen nimmt der Himmel dann klar Fahrt auf und am Nachmittag knackt die Region verbreitet die 20-Grad-Marke. In Dellfeld sogar bis 25 Grad.
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0: In Hirschhorn und Althornbach gibt's gerade 10 Grad. Schweix liegt bei 11 Grad.
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2: Ich bin Tine Klimach. Im laufenden Jahr erwarten die führenden Wirtschaftsforschungsinstitute einen Anstieg des Bruttoinlandsprodukts um 1,3%. In ihrem Frühjahrsgutachten hatten sie noch mit 0,6% gerechnet. Die Experten haben aber auch Sorgen.
3: Die Prognose hat sich zwar verdoppelt, aber es ist eher ein kleines Plus als ein echter Aufschwung. Unter anderem angetrieben durch die staatlichen Milliarden für Verteidigung und Infrastruktur. Nach Einschätzung der Institute bleibt die deutsche Wirtschaft in den kommenden Jahren leistungsschwach. Der Titel des Gutachtens: Aufschwung mit Strukturproblemen, Finanzpolitik auf Abwägen. So hieß es von den Experten unter anderem, die Rentenreform führe unter dem Strich zu einer steigenden Beitragsbelastung. Bei der Energiepolitik erkenne man nicht mal ansatzweise eine Vision und der Tankrabatt sei kontraproduktiv. Aus Berlin, Ursula Winkler.
2: Über die geplante Rentenreform wird in der schwarz-roten Bundesregierung heftig gestritten. Der Sozialverband VdK Deutschland fordert nun in einem Interview mit der deutschen Presseagentur einen Sozialcheck. Konkret rät VdK-Präsidentin Verena Bentele dem Bundeskanzler, die Chance für eine Überarbeitung der Reform zu nutzen.
4: Die geplante Abschaffung der Rente mit 63, ein Unding, auch für den Sozialverband. Viele hätten ihren Renteneintritt schon geplant. Deswegen könne man die Rente nach 45 Beitragsjahren nun nicht einfach canceln. Wir brauchen mindestens Übergangsfristen, heißt es, eine Reform zum Wohl der Menschen. Mehr Nähe zu den Leuten, nicht mit dem Kopf durch die Wand, das hört man nun auch immer wieder aus der Koalition. Doch noch ringt die Regierung um einen Rentenkompromiss. Claudia Wächter, Nachrichtenredaktion.
2: Der Streit zwischen US-Präsident Trump und Medienhäusern um den Zugang zum Weißen Haus überschattet in den USA den Besuch von Chinas Staatschef Xi Jinping. Eine Live-Übertragung gab es nicht. Trump kündigte zum Auftakt des Besuchs an, man werde Fragen im Kontext von Sicherheit, Technologie und KI erörtern. Auch der heftige Handelsstreit sollte Thema sein. Eine fraktionsübergreifende Abgeordnetengruppe im Bundestag unternimmt einen neuen Anlauf für die Widerspruchsregelung bei Organspenden. Erwachsene würden danach nach dem Tod grundsätzlich als Spender gelten, sofern sie nicht widersprochen haben. Eine andere Gruppe lehnt das ab und fordert stattdessen mehr Aufklärung und bewusste Entscheidungen. Über beide Initiativen beraten nun zunächst die Ausschüsse.
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0: Über Schneckenhausen, Winzeln und Rosenkopf liegt jetzt eine ruhige Nacht mit teils dichten, teils lockeren Wolken bei rund 10 bis 12 Grad. Morgen startet es im Umland noch frisch, dann zieht die Sonne richtig durch. Am Nachmittag wird es freundlich bis sonnig und mit bis zu 21 oder 22 Grad angenehm mild.
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1: Über Schneckenhausen, Winzeln und Rosenkopf liegt jetzt eine ruhige Nacht mit teils dichten, teils lockeren Wolken bei rund 10 bis 12 Grad. Morgen startet es im Umland noch frisch, dann zieht die Sonne richtig durch. Am Nachmittag wird es freundlich bis sonnig und mit bis zu 21 oder 22 Grad angenehm mild.
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0: In Weilerbach und Winsberg gibt's gerade jeweils 10 Grad. In Wiesbach liegt die Temperatur bei 14 Grad.
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2: Ich bin Tine Klimach. Es ist das Gipfeltreffen der beiden wohl gerade mächtigsten Männer der Welt und kann deshalb Auswirkungen haben auf Politik und Wirtschaft weltweit. US-Präsident Trump hat den chinesischen Staatschef Xi Jinping in Washington empfangen. Mit viel Pomp.
3: Der pompöse Empfang hier in Washington kann kaum vom Konfliktstoff ablenken. Handel, Zölle, Taiwan, KI und Kriege im speziellen Chinas Ölimporte aus dem Iran und Russland. Im Moment herrscht Zollpause, aber die beiden Mächte sind im harten Wettbewerb an allen Fronten. Beim Staatsbankett am Abend ist die Tech-Branche dabei. Stärkere Kontrollen bei der Entwicklung von KI oder Superintelligenz stoßen bei Trump und Xi auf Ablehnung. Peking sieht die Warnungen als Versuch, China von einer Vorreiterrolle im KI-Bereich abzuhalten. Aus den USA, Tina Eck.
2: Die deutsche Wirtschaft könnte deutlich stärker wachsen als bisher angenommen. Führende Forschungsinstitute verdoppeln in ihrer Herbstprognose die Wachstumserwartung für das laufende Jahr auf 1,3%. Im Frühjahrsgutachten hatte sie noch mit 0,6% gerechnet. Der Iran-Krieg und die stark gestiegenen Energiepreise haben die deutsche Wirtschaft aber nicht so stark beeinflusst wie befürchtet. Doch dieser Aufschwung stehe auf einem schmalen Fundament, warnen die Experten. Wer jahrelang zu viel an seinen Energieversorger zahlt, der hat jetzt bessere Chancen, Geld zurückzubekommen. Nach einem Urteil des Europäischen Gerichtshofs verfallen Ansprüche wegen unwirksamer Preisänderungen nicht einfach nach 3 Jahren. Hintergrund ist ein Fall aus Berlin.
4: Verbraucherschützer begrüßen dieses Urteil, denn es erleichtere es, gegen unwirksame Preiserhöhungen vorzugehen. Auslöser war ein Fernwärmeversorger hier in Berlin, dessen Arbeitspreis änderte sich ab 2015 jedes Jahr für eine Kundin. Doch erst 2019 erhob die Einspruch. Zu spät, erklärte das Kammergericht Berlin. Wer 3 Jahre nicht widerspreche, müsse zahlen. Der Europäische Gerichtshof sieht das anders, das sei nicht mit EU-Recht vereinbar. Unwirksame Preiserhöhungsklauseln können also künftig wohl länger als 3 Jahre erfolgreich beanstandet werden. Aus Berlin, Ronny Thorau.
2: Zum Sport. Jürgen Klopp hat beim Debüt als Bundestrainer mit der deutschen Fußballnationalmannschaft ein Unentschieden geholt. Das DFB-Team spielte zum Auftakt der Nations League in Amsterdam gegen die Niederlande 1:1.
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0: Ruhige Nacht über der Südpfalz und dem Westen. In Kaiserslautern, Pirmasens und Zweibrücken ist es jetzt meist klar bis leicht bewölkt bei 8 bis 10 Grad. Morgen legt die Sonne dann richtig los und am Nachmittag steigen die Werte auf 22 bis 22,3 Grad. Dazu bleibt es weitgehend trocken und insgesamt sehr freundlich.
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1: Ruhige Nacht über der Südpfalz und dem Westen. In Kaiserslautern, Pirmasens und Zweibrücken ist es jetzt meist klar bis leicht bewölkt bei 8 bis 10 Grad. Morgen legt die Sonne dann richtig los und am Nachmittag steigen die Werte auf 22 bis 22,3 Grad. Dazu bleibt es weitgehend trocken und insgesamt sehr freundlich.
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